0: 30 bei Ibbenbüren ist die Strecke wegen Bauarbeiten komplett gesperrt. Ebenfalls gesperrt ist der Abschnitt zwischen der B219 Abfahrt 11b und der Münsterstraße bei Ibbenbüren. Hier kommst du in beide Richtungen nicht durch. Außerdem ist zwischen dem Markweg und dem Tecklenburger Damm bei Ibbenbüren die Straße voll gesperrt. Such dir hier am besten rechtzeitig eine Ausweichstrecke. Komm gut und entspannt an dein Ziel.
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2: Moin Osnabrück, moin an alle Nachteulen. Hier ist Heiko, du hörst Schlaflos in Osnabrück auf Haseradio. Deiner Begleitung durch die lange Nacht. Egal, ob du arbeitest, nach Hause fährst oder einfach nur nicht pennen kannst. Schön, dass du dabei bist. Mach's dir gemütlich, dreh ein bisschen lauter. Hier kommt für dich Baby Comeback von der Little River Band.

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Guten Abend, ihr Nachtschwärmer. Die Nacht ist ja die Zeit für Träume, Gedanken und auch natürlich die besten Songs, die unsere Playlist so zu bieten hat. Lasst uns gemeinsam diese besonderen Stunden genießen. Damit sage ich einen guten Abend zusammen. Ihr hört Hase.

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1: If you mean news about Tor, Neuigkeiten über Tore, hallo. Or more naturally, hallo, Neuigkeiten über Tore. Das UN-Hochkommissariat für Menschenrechte verlässt nach fast 30 Jahren das historische Palais Wilson am Genfer See. Wegen finanzieller Engpässe bei den Vereinten Nationen und jährlicher Mietkosten von rund 3,5 Millionen Euro zieht die Behörde in einen Neubau auf dem UN-Hauptquartiergelände. In das Palais Wilson zieht das UN-Flüchtlingshilfswerk ein. In Osnabrück ist in der Nacht zum Mittwoch, dem 15. Juli, an der Bismarckstraße ein geparkter grauer Opel Corsa bei einer Unfallflucht schwer beschädigt worden. Zwischen etwa 23.30 Uhr und 0.15 Uhr streifte ein unbekanntes Fahrzeug den Wagen und fuhr weiter. Die Polizei vermutet einen kleineren Lastwagen und ermittelt wegen unerlaubten Entfernens vom Unfallort. Die Universität Osnabrück gehört laut einem aktuellen Ranking zum Gründungseinfluss akademischer Einrichtungen zu den gründungsstärksten Hochschulen. Im Entrepreneurial Impact Dach Ranking 2025 belegt sie bei finanzierten Startups Platz 13 in Deutschland und Platz 25 im deutschsprachigen Raum. Die Technische Universität München untersuchte dafür Gründungen mit Hochschulbezug von 2014 bis 2024.
2: Danke, Tore. Das Wetter in Osnabrück. Aktuell. Meist klarer Himmel, trocken und rund 18 Grad, fühlt sich etwas milder an. Der Wind weht nur ganz locker, frisurenfreundlich. In der Nacht bleibt es überwiegend klar, später kann sich örtlich Nebel bilden. Tiefstwerte um 14 Grad. Heute nach Nebelauflösung viel Sonne, nur ein paar freundliche Wolken, höchstens vereinzelte Minischauer. Bis etwa 29 Grad, der Wind bleibt gemütlich. Morgen dann meist grauer Himmel, Sonne kaum, aber meist trocken, um 21 Grad, Wind leicht bis mittel. Übermorgen ähnlich, überwiegend bewölkt, etwas höhere Chance für einzelne Schauer um 21 Grad.
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3: Ein Blick auf den Verkehr in und um Osnabrück. Zwischen Münsterstraße und der A30 bei Ibbenbüren ist die Strecke wegen Bauarbeiten voll gesperrt. Auch zwischen der Abfahrt der B219 und der Münsterstraße bei Ibbenbüren kommst du wegen Bauarbeiten nicht durch. Die Straße ist komplett dicht. Außerdem ist zwischen Tecklenburger Damm und Markweg bei Ibbenbüren die Straße voll gesperrt. Fahr dort am besten weiträumig über die umliegenden Straßen und pass gut auf dich auf.
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4: Moin, du Nachteule. Hier ist Heiko und du bist genau richtig bei Schlaflos in Osnabrück auf Hase Radio. Wir begleiten dich durch die stille Seite der Hasestadt mit frischen Infos, ein bisschen Kopfkino und ganz viel Musik zum Durchatmen. Und jetzt wird's gefühlvoll. Hier kommt für dich If a Song Could Get Me You von Marit Larsen. Laut aufdrehen, träumen erlaubt.

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Leid, aber die verursacht dafür sehr viel Kinderleid. Und man wundert sich, was ist da los? Warum wird das nicht rigoros verfolgt und bestraft? Nun ja, das Problem ist, die ganze Sache hat System. Wann immer sich da Würdenträger an Kindern vergehen, wird einfach nicht so genau hingesehen. Drum nutzen sie die Gelegenheit weidlich und decken sich gegenseitig. Es wird eklatant vertuscht und damit ihnen niemand in das Handwerk pfuscht, halten sie ganz bewusst auch mal ein Gutachten unter Verschluss. Drum brauchen sie auch nicht darum zu bangen, man würde sie jeder verbelangen. Nee, da kommt keiner in Bedrängnis, geschweige denn.

und kommt dann doch mal ans Licht. Dass ein Priester seine christlichen Pflichten bricht, indem er immer wieder haufenweise Kinder verletzt, wird er einfach nur woanders hin versetzt. Dort bekommt er dann statt einer Strafe viele neue kleine Schafe. Und mit denen macht er dann froh und heiter, ungestört immer so weiter. Meist würde sogar auch noch befördert, egal wie viele Kinderseelen er bereits zerstört hat. Und niemand kommt ihm dabei in die Quere. Missbrauch ist dort gut für die Karriere. Sie tun das, was ihnen nützt. Hier werden nicht die Opfer, sondern Täter geschützt. Nach diesem Plan verfahren sie seit Hunderten von Jahren. Die Aufarbeitung wird verschleppt, solange bis das öffentliche Interesse abebbt. Das heißt, man ermittelt die Täter, wenn überhaupt erst Jahrzehnte später. Und sind die Verbrechen dann aufgeklärt, sind sie meistens auch schon verjährt. Und die Täter in Frieden, vor langer Zeit bereits verschieden. Mit Aufklärung, apropos, haben sie es grundsätzlich nicht so. Weder im Sinne Kants noch kriminologisch. Und ganz gewiss nicht sexualpädagogisch. Nach außen geloben sie zwar den Zölibat, doch sind in Wahrheit ein Sündersyndikat. Eins mit einer klaren Agenda: Absolution für Kinderschänder. Wird es jemals gelingen, dort Licht in das Dunkel zu bringen? Und wird die Kirche je die genannten Opfer würdig entschädigen? Wird sie die Täter identifizieren und ihre gerechten Bestrafung zuführen? Und genauso auch all die Massen von Mitwissern zur Verantwortung ziehen? Wird sie für ihre Verfehlungen nun Abbitte leisten und Buße tun und all jene, die unter ihnen litten, aufrichtig um Vergebung bitten? Und beendet sie endlich mal ihre Bigotterie und Homophobie sowie ihre Fortschritts- und Frauenfeindlichkeit?

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1: If you tell me the exact intended meaning, announcement versus question versus social media caption, I can pick the best one. Das UN-Hochkommissariat für Menschenrechte verlässt nach fast 30 Jahren das historische Palais Wilson am Genfer See. Wegen finanzieller Engpässe bei den Vereinten Nationen und jährlicher Mietkosten von rund 3,5 Millionen Euro zieht die Behörde in einen Neubau auf dem UN-Hauptquartiergelände. In das Palais Wilson zieht das UN-Flüchtlingshilfswerk ein. In Osnabrück ist in der Nacht zum Mittwoch, dem 15. Juli, an der Bismarckstraße ein geparkter grauer Opel Corsa bei einer Unfallflucht schwer beschädigt worden. Zwischen etwa 23.30 Uhr und 0.15 Uhr streifte ein unbekanntes Fahrzeug den Wagen und fuhr weiter. Die Polizei vermutet einen kleineren Lastwagen und ermittelt wegen unerlaubten Entfernens vom Unfallort. Die Universität Osnabrück gehört laut einem aktuellen Ranking zum Gründungseinfluss akademischer Einrichtungen zu den gründungsstärksten Hochschulen. Im Entrepreneurial Impact Dach Ranking 2025 belegt sie bei finanzierten Startups Platz 13 in Deutschland und Platz 25 im deutschsprachigen Raum. Die Technische Universität München untersuchte dafür Gründungen mit Hochschulbezug von 2014 bis 2024.
2: Danke, Tore. Das Wetter in Osnabrück. Aktuell. Meist klarer Himmel, trocken und rund 18 Grad, fühlt sich etwas milder an. Der Wind weht nur ganz locker, frisurenfreundlich. In der Nacht bleibt es überwiegend klar, später kann sich örtlich Nebel bilden. Tiefstwerte um 14 Grad. Heute nach Nebelauflösung viel Sonne, nur ein paar freundliche Wolken, höchstens vereinzelte Minischauer. Bis etwa 29 Grad, der Wind bleibt gemütlich. Morgen dann meist grauer Himmel, Sonne kaum, aber meist trocken, um 21 Grad, Wind leicht bis mittel. Übermorgen ähnlich, überwiegend bewölkt, etwas höhere Chance für einzelne Schauer um 21 Grad.
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3: Ein Blick auf den Verkehr in und um Osnabrück.
4: Zwischen der B219 bei Münsterstraße und der A30 bei Ibbenbüren ist die Straße wegen Bauarbeiten voll gesperrt. Auch zwischen der Abfahrt 11B der B219 und der Münsterstraße in Ibbenbüren kommst du wegen der gleichen Baustelle gar nicht durch. Außerdem ist der kurze Abschnitt zwischen Tecklenburger Damm und Markweg in Ibbenbüren komplett gesperrt. Fahr hier am besten weiträumig über die umliegenden Straßen. Und pass gut auf. Gute und sichere Fahrt dir.
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5: Schön, dass du wach bist. Hier ist Heiko, dein Nachtbegleiter bei Schlaflos in Osnabrück auf Hase Radio. Egal, ob du noch arbeitest, nach Hause fährst oder einfach nicht schlafen kannst. Hier bekommst du entspannte Musik und die wichtigsten Infos aus Osnabrück und der Region. Mach's dir bequem, atme durch und jetzt wird's ganz ruhig mit James Morrison und Slowly.

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Hallo ihr da draußen in der Nacht. Ob ihr noch wach seid, gerade bereits aufsteht oder einfach vielleicht die Ruhe genießt. Ich habe den perfekten Soundtrack für die späten Stunden. Kommt damit gut durch die Nacht mit uns. Wir sind Hase Radio.

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1: Moin Osnabrück, moin Heiko. Kaffee am Start?
2: Aber sicher, sonst wäre ich nur halber Mensch. Wobei, bei mir reicht auch Tee mit Koffein.
1: Dann steigen wir ein. Die Uni Osnabrück rockt beim Gründungsranking. Viele finanzierte Startups, richtig starkes Ergebnis. Was bedeutet das für die Stadt?
2: Kurz gesagt, Osna ist nicht nur Studi-Stadt, sondern auch Gründerschmiede. Wenn du an der Uni studierst oder arbeitest, ist die Chance gut, dass aus deiner Idee ein echtes Unternehmen wird. Diese Studie bis 2024 zeigt, die Uni ist ein richtig wichtiger Motor für neue Jobs und Innovation.
1: Also, wer hier studiert, bekommt nicht nur Mensa-Essen, sondern auch Gründungsvibes mitgeliefert.
2: Genau. Und wer tiefer in Zahlen und Ranking einsteigen will, die ganzen Details findest du bei hasepost.de.
1: Thema 2. Waldbrandverordnung im Landkreis. Klingt weniger sexy, ist aber wichtig. Was darf ich im Wald noch, außer schwitzen?
2: Schwitzen ist erlaubt, alles mit Feuer eher nicht. Kein Grillen, kein Rauchen, keine Funken, auch nicht auf offiziellen Grillplätzen. Und bitte das Auto nur auf ausgewiesenen Parkflächen stehen lassen. Die Vegetation ist so trocken, da reicht ein Mini-Funken für richtig Stress mit Feuerwehr und Bußgeld.
1: Also Picknick ja, Wegwerflöchstäbchen nein.
2: Exakt. Und wenn ihr unsicher seid, im Zweifel das Feuerzeug einfach zu Hause lassen.
1: Kommen wir in die Stadt. Verkehrswende mit dem linken OB-Kandidaten Thomas Groß und Mobilitätsexpertin Katja Diehl in der Lagerhalle. Worum geht's im Kern?
2: Um die Frage, wer soll sich wie durch Osna bewegen können? Groß will günstigen Nahverkehr, langfristig ohne Ticketpreis, mehr Busse, bessere Takte und irgendwann eine Stadtbahn als Rückgrat. Außerdem sichere Radwege, echte Fahrradstraßen und stressfreies Zu-Fuß-Gehen.
1: Und Katja Diehl?
2: Die sagt, Freiheit heißt, eine Wahl zu haben. Also Angebote für Kinder, Ältere, Leute ohne Auto oder mit wenig Geld. Weg von der Stadt, in der fast alles dem Auto geopfert wird, hin zu Plätzen, wo man sich gern aufhält. Barrierefrei, solidarisch gedacht.
1: Klingt nach ziemlich viel Umbau, aber auch nach einer Stadt, in der man gern unterwegs ist, ohne ständig im Stau zu stehen.
2: Genau. Und wenn du wissen willst, was da konkret geplant ist, mehr dazu und alle aktuellen Osnabrück-News gibt's wie immer auf hasepost.de.
1: Das war's für heute, ihr Lieben. Kommt gut durch den Tag.
2: Bleibt wachsam im Wald, kreativ an der Uni und entspannt im Verkehr. Bis morgen.
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1: Das Neueste, hier ist Tore. Hallo? Gut 3 Monate vor den US-Kongresswahlen hat Präsident Donald Trump vor angeblichen Sicherheitslücken im Wahlsystem gewarnt. In einer Fernsehansprache sprach er von anfälligen Wahlmaschinen und warf China vor, seit dem Jahr 2020 mehr als 220 Millionen Wählerdaten gestohlen zu haben. Das Heimatschutzministerium will am Freitag Maßnahmen zum Schutz der Wahl vorstellen. In Osnabrück ist in der Nacht zum Mittwoch, dem 15. Juli, an der Bismarckstraße ein geparkter grauer Opel Corsa bei einer Unfallflucht schwer beschädigt worden. Zwischen etwa 23.30 Uhr und 0.15 Uhr streifte ein unbekanntes Fahrzeug den Wagen und fuhr weiter. Die Polizei vermutet einen kleineren Lastwagen und ermittelt wegen unerlaubten Entfernens vom Unfallort. Die Universität Osnabrück gehört laut einem aktuellen Ranking zum Gründungseinfluss akademischer Einrichtungen zu den gründungsstärksten Hochschulen. Im Entrepreneurial Impact DACH Ranking 2025 belegt sie bei finanzierten Startups Platz 13 in Deutschland und Platz 25 im deutschsprachigen Raum. Die Technische Universität München untersuchte dafür Gründungen mit Hochschulbezug von 2014 bis 2024. Das war das Neueste aus der Nachrichtenredaktion. Hanna, was sagt das Wetter?
2: Ja, Tore, lass uns das Wetter in Osnabrück anschauen. Jetzt ist es ruhig und mild bei rund 14 Grad. Der Himmel ist meist klar, nur ein laues Lüftchen weht. In der Nacht bleibt es klar, zum frühen Morgen bildet sich örtlich dichter Nebel mit sehr schlechter Sicht. Am Vormittag löst sich der Nebel, die Sonne gewinnt die Oberhand, bis etwa 28 Grad, nur schwacher Wind. Morgen etwa 15 bis 21 Grad, Sonne-Wolken-Mix, einzelne leichte Schauer, schwacher bis mäßiger Wind. Übermorgen meist bewölkt, vereinzelt Schauer um 21 Grad.
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3: Ein Blick auf den Verkehr in und um Osnabrück.
4: Zwischen Münsterstraße und der A30 bei Ibbenbüren hast du wegen Straßenbauarbeiten eine Vollsperrung. Hier kommst du im Moment gar nicht durch. Ebenfalls bei Ibbenbüren ist die Strecke zwischen der Abfahrt der B219 und der Münsterstraße vollgesperrt. Auch hier läuft nichts. Und zwischen Tecklenburger Damm und Markweg bei Ibbenbüren ist die Straße komplett dicht. Fahr hier am besten weiträumig über die umliegenden Straßen und pass gut auf dich auf.
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5: Moin Osnabrück, guten Morgen. Es ist kurz nach 5, du hörst Hase Radio. Ich bin Heiko und wecke dich entspannt in den neuen Tag. Gleich gibt's frische Nachrichten aus der Welt und natürlich, was hier bei uns in Stadt und Landkreis wichtig ist. Und jetzt holen wir dich erstmal sanft aus dem Bett. Hier ist Waking Up von Felix.

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Guten Morgen und willkommen zu einem weiteren wundervollen Tag. Ganz egal, ob ihr schon auf dem Weg zur Arbeit seid oder euch vielleicht doch noch so ein paar Minuten länger unter der warmen Decke gönnt. Wir sind hier, um mit euch und natürlich guter Musik und den neuesten Infos in den Tag zu starten.

Nacht zu Mittwoch, den 15. Juli, ein ordnungsgemäß geparkter grauer Opel Corsa in der Bismarckstraße schwer beschädigt worden. Ein unbekanntes Fahrzeug, vermutlich ein kleiner Lastwagen oder Pritschenwagen, streifte den Wagen, zerstörte Heck- und Seitenscheiben und drückte die linke Karosserie ein. Der Verursacher flüchtete. Die Polizei ermittelt wegen Unfallflucht und bittet Zeuginnen und Zeugen um Hinweise an den zentralen Verkehrsdienst der Polizei Osnabrück. Wegen anhaltender Trockenheit verbietet der Landkreis Osnabrück in Wäldern, Mooren und Heideflächen Feuer, Rauchen und Grillen, auch auf ausgewiesenen Grillplätzen. Grillgeräte und ähnliche Utensilien dürfen nicht mitgenommen werden. Das Befahren dieser Gebiete mit Kraftfahrzeugen ist untersagt. Erlaubt sind nur ausgewiesene Parkflächen sowie notwendige Fahrten etwa für öffentliche Aufgaben, Bewirtschaftung und Jagd. Verstöße gelten als Ordnungswidrigkeit und können mit Bußgeldern von bis zu 5.000 Euro geahndet werden. Gastautorin Sabine Klein fordert, Osnabrück als Stadt am Fluss erlebbarer zu machen. Am Haseufer gegenüber dem Sporthaus von L und T könnten eine abgesenkte Uferpromenade, Straßencafés und ein kleiner Biergarten entstehen. Dafür müsste die Einfahrt des L und T Parkhauses zur kleinen Domsfreiheit verlegt und das Haus als automatisiertes Parkhaus der Zukunft genutzt werden, in dem Autos und Robotertaxis selbstständig einparken, während Menschen bequem am Theater aussteigen. Das waren die aktuellen Meldungen aus unserer Region.

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1: Das Neueste zu Tore, hallo? In der südiranischen Provinz Hormuzgan hat das US-Militär iranischen Medien zufolge zwei Brücken und einen Flughafen angegriffen. Getroffen wurden demnach die Kahuristan- und die Garive-Brücke. Dabei sollen mindestens 7 Menschen getötet worden sein. Der Staatssender IRIB meldete zudem Raketenangriffe auf den Flughafen von Iranshah im Südosten. Die Stromversorgung ist dort unterbrochen. Die iranische Armee erklärte außerdem, mit Drohnen US-Luftziele in Bahrain sowie Ziele in Katar und Kuwait attackiert zu haben. In Osnabrück sind am 17. Juli 2026 mobile Geschwindigkeitskontrollen gemeldet. Betroffen sind nach ersten Angaben unter anderem die Sutthauser Straße und die Wersener Straße. Die Informationen stammen aus Leserhinweisen und öffentlich zugänglichen Meldungen und erheben keinen Anspruch auf Vollständigkeit oder Richtigkeit. In Osnabrück ist in der Nacht zum Mittwoch, dem 15. Juli, an der Bismarckstraße ein geparkter grauer Opel Corsa bei einer Unfallflucht schwer beschädigt worden. Zwischen etwa 23.30 Uhr und 0.15 Uhr streifte ein unbekanntes Fahrzeug den Wagen und fuhr weiter. Die Polizei vermutet einen kleineren Lastwagen und ermittelt wegen unerlaubten Entfernens vom Unfallort.
2: Ja, Tore, lass uns das Wetter in Osnabrück anschauen. Jetzt ist es ruhig und mild bei rund 14 Grad. Der Himmel ist meist klar, nur ein laues Lüftchen weht. In der Nacht bleibt es klar, zum frühen Morgen bildet sich örtlich dichter Nebel mit sehr schlechter Sicht. Am Vormittag löst sich der Nebel, die Sonne gewinnt die Oberhand, bis etwa 28 Grad, nur schwacher Wind. Morgen etwa 15 bis 21 Grad, Sonne-Wolken-Mix, einzelne leichte Schauer, schwacher bis mäßiger Wind. Übermorgen meist bewölkt, vereinzelt Schauer um 21 Grad.
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3: Ein Blick auf den Verkehr in und um Osnabrück. Zwischen Münsterstraße und der Autobahn bei Ibbenbüren hast du eine Vollsperrung wegen Bauarbeiten. Du kommst dort also aktuell gar nicht durch. Außerdem ist die Strecke zwischen der Abfahrt der Bundesstraße und der Münsterstraße bei Ibbenbüren ebenfalls komplett gesperrt. Auch hier läuft nichts. Und zwischen Tecklenburger Damm und Markweg bei Ibbenbüren ist die Straße zusätzlich voll gesperrt. Du musst dort auf Nebenstrecken ausweichen. Komm gut durch und fahr vorsichtig.
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4: Moin Osnabrück, guten Morgen hier auf Hase Radio. Ich bin Heiko und weck dich rein in diesen neuen Tag. Gleich gibt's wieder frische News aus der Welt und natürlich, was bei uns in Stadt und Landkreis so los ist. Jetzt drehen wir aber erstmal die Lautstärke hoch. Hier kommt für dich Big Dogs von Hannemankind and Calmy.

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0: Ob Frühjahrsputz oder Spaziergang durch die Frühlingsluft, wir haben die passende Musik.

Der Tag ist noch relativ frisch, wenn ich so auf die Uhr schaue und damit allen zusammen nochmal einen richtig guten Morgen. Gut ist er auf jeden Fall, denn es riecht förmlich nach einem Tag, der gute Laune bringt. Und solange man noch riechen kann, kann es ja gar nicht so schlimm sein, oder? Also, mit einem Lächeln durch den Tag und passend dazu ist vielleicht jetzt dieser Hit hier.

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1: Moin Osnabrück, moin Heiko. Kaffee am Start?
2: Aber sicher, sonst wäre ich nur halber Mensch. Wobei, bei mir reicht auch Tee mit Koffein.
1: Dann steigen wir ein. Die Uni Osnabrück rockt beim Gründungsranking. Viele finanzierte Startups, richtig starkes Ergebnis. Was bedeutet das für die Stadt?
2: Kurz gesagt, Osna ist nicht nur Studi-Stadt, sondern auch Gründerschmiede. Wenn du an der Uni studierst oder arbeitest, ist die Chance gut, dass aus deiner Idee ein echtes Unternehmen wird. Diese Studie bis 2024 zeigt, die Uni ist ein richtig wichtiger Motor für neue Jobs und Innovation.
1: Also, wer hier studiert, bekommt nicht nur Mensa-Essen, sondern auch Gründungs-

0: Swipes mitgeliefert.
1: Genau. Und wer tiefer in Zahlen und Ranking einsteigen will, die ganzen Details findest du bei hasepost.de.
0: Thema 2. Waldbrandverordnung im Landkreis. Klingt weniger sexy, ist aber wichtig. Was darf ich im Wald noch, außer schwitzen?
1: Schwitzen ist erlaubt, alles mit Feuer eher nicht. Kein Grillen, kein Rauchen, keine Funken, auch nicht auf offiziellen Grillplätzen. Und bitte das Auto nur auf ausgewiesenen Parkflächen stehen lassen. Die Vegetation ist so trocken, da reicht ein Mini-Funken für richtig Stress mit Feuerwehr und Bußgeld.
0: Also Picknick ja, Wegwerflöchstäbchen nein.
1: Exakt. Und wenn ihr unsicher seid, im Zweifel das Feuerzeug einfach zu Hause lassen.
0: Kommen wir in die Stadt. Verkehrswende mit dem linken OB-Kandidaten Thomas Groß und Mobilitätsexpertin Katja Diehl in der Lagerhalle. Worum geht's im Kern?
1: Um die Frage, wer soll sich wie durch Osna bewegen können? Groß will günstigen Nahverkehr, langfristig ohne Ticketpreis, mehr Busse, bessere Takte und irgendwann eine Stadtbahn als Rückgrat. Außerdem sichere Radwege, echte Fahrradstraßen und stressfreies Zu-Fuß-Gehen.
0: Und Katja Diehl?
1: Die sagt, Freiheit heißt, eine Wahl zu haben. Also Angebote für Kinder, Ältere, Leute ohne Auto oder mit wenig Geld. Weg von der Stadt, in der fast alles dem Auto geopfert wird, hin zu Plätzen, wo man sich gern aufhält. Barrierefrei, solidarisch gedacht.
0: Klingt nach ziemlich viel Umbau, aber auch nach einer Stadt, in der man gern unterwegs ist, ohne ständig im Stau zu stehen.
1: Genau. Und wenn du wissen willst, was da konkret geplant ist, mehr dazu und alle aktuellen Osnabrück-News gibt's wie immer auf hasepost.de.
0: Das war's für heute, ihr Lieben. Kommt gut durch den Tag.
1: Bleibt wachsam im Wald, kreativ an der Uni und entspannt im Verkehr. Bis morgen.
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2: Hier ist Hans mit den aktuellen Meldungen aus der Region. Willkommen zu den Lokalnachrichten. Wegen anhaltender Trockenheit verbietet der Landkreis Osnabrück in Wäldern, Mooren und Heideflächen Feuer, Rauchen und Grillen, auch auf ausgewiesenen Grillplätzen. Grillgeräte und ähnliche Utensilien dürfen nicht mitgenommen werden. Das Befahren dieser Gebiete mit Kraftfahrzeugen ist untersagt. Erlaubt sind nur ausgewiesene Parkflächen sowie notwendige Fahrten etwa für öffentliche Aufgaben, Bewirtschaftung und Jagd. Verstöße gelten als Ordnungswidrigkeit und können mit Bußgeldern von bis zu 5.000 Euro geahndet werden. Gastautorin Sabine Klein fordert, Osnabrück als Stadt am Fluss erlebbarer zu machen. Am Haseufer gegenüber dem Sporthaus von L und T könnten eine abgesenkte Uferpromenade, Straßencafés und ein kleiner Biergarten entstehen. Dafür müsste die Einfahrt des L und T Parkhauses zur kleinen Domsfreiheit verlegt und das Haus als automatisiertes Parkhaus der Zukunft genutzt werden, in dem Autos und Robotertaxis

selbstständig einparken, während Menschen bequem am Theater aussteigen. Am 17. Juli 2026 sind in Osnabrück mobile Geschwindigkeitskontrollen gemeldet. Bitte halten Sie sich an die vorgeschriebenen Tempolimits und passen Sie Ihre Geschwindigkeit den aktuellen Verkehrsverhältnissen an. Heute gemeldete Standorte: Sutthauser Straße und Wersener Straße. Die Hinweise stammen von Lesermeldungen und öffentlich zugänglichen Quellen und sind ohne Gewähr auf Vollständigkeit oder Richtigkeit. Soweit die Meldungen aus Ihrer Region.

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1: Am 16.07.2012, heute vor 14 Jahren, ging eine der warmesten, rauchigsten Orgelstimmen des Rock für immer aus. John Douglas John Lord, Jahrgang 1941 aus Leicester, starb im Alter von 71 Jahren in der London Clinic in Westminster. Offiziell an einer Lungenembolie, einer Komplikation seiner seit 2011 behandelten Bauchspeicheldrüsenkrebserkrankung. Er verließ diese Welt, umgeben von seiner Familie. Die offizielle Botschaft sagte es so: John passes from darkness to light. John Lord war 1968 Mitbegründer von Deep Purple und sein Hammond-Organ war mehr als Begleitung. Es war die zweite Gitarre, ein wütender, samtiger Gegenpart zu Ritchie Blackmores Feuer. Zusammen mit Ian Paice bildete er die Konstante in den wichtigsten Jahren der Band, schrieb mit an Hymnen wie Smoke on the Water und schuf Klangräume, die Gitarrenriffs nicht übertönten, sondern erweiterten. Seine Verknüpfung von Orchester und Rock, allen voran das 1969er Concerto for Group and Orchestra, machte ihn zu einem Wegbereiter, der klassische Form und harte Rockenergie miteinander verschmolz. Zwischen Whitesnake-Auftritten, Solo-Orchesterwerken und unzähligen Sessions blieb Lord ein Spieler mit tiefem Gefühl fürs Arrangement. Nach dem Abschied von Deep Purple 2002 wandte er sich verstärkt der Komposition und klassischen Projekten zu, blieb aktiv bis kurz vor seinem Tod. Behandlungen in England und sogar in Israel zeigen, wie sehr er alles unternahm, um weiterzuspielen. Sein Erbe lebt in jedem verzerrten Hammond-Solo, in Symphonieprojekten und in der Art, wie Keyboarder seitdem gedacht werden. Die späte Ehrung folgte, ein Tributkonzert in der Royal Albert Hall, die Beisetzung in Hambledon und 2016 die Aufnahme in die Rock'n'Roll Hall of Fame als Teil von Deep Purple. Und jetzt, als kleine Verbeugung vor dem Mann, der Bach und Marshall miteinander verheiratete, Bourrée.

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1: Die Nachrichten mit Tore, hallo. In der südiranischen Provinz Hormuzgan hat das US-Militär iranischen Medien zufolge zwei Brücken und einen Flughafen angegriffen. Getroffen wurden demnach die Kahuristan- und die Garive-Brücke, dabei sollen mindestens 7 Menschen getötet worden sein. Der Staatssender IRIB meldete zudem Raketenangriffe auf den Flughafen von Iranshah im Südosten, die Stromversorgung ist dort unterbrochen. Die iranische Armee erklärte außerdem, mit Drohnen US-Luftziele in Bahrain sowie Ziele in Katar und Kuwait attackiert zu haben. In Osnabrück sind am 17. Juli 2026 mobile Geschwindigkeitskontrollen gemeldet. Betroffen sind nach ersten Angaben unter anderem die Sutthauser Straße und die Wersener Straße. Die Informationen stammen aus Leserhinweisen und öffentlich zugänglichen Meldungen und erheben keinen Anspruch auf Vollständigkeit oder Richtigkeit. In Osnabrück ist in der Nacht zum Mittwoch, dem 15. Juli, an der Bismarckstraße ein geparkter grauer Opel Corsa bei einer Unfallflucht schwer beschädigt worden. Zwischen etwa 23.30 Uhr und 0.15 Uhr streifte ein unbekanntes Fahrzeug den Wagen und fuhr weiter. Die Polizei vermutet einen kleineren Lastwagen und ermittelt wegen unerlaubten Entfernens vom Unfallort.
2: Ja, Tore, lass uns das Wetter in Osnabrück anschauen. Jetzt ist es ruhig und mild bei rund 14 Grad. Der Himmel ist meist klar, nur ein laues Lüftchen weht. In der Nacht bleibt es klar, zum frühen Morgen bildet sich örtlich dichter Nebel mit sehr schlechter Sicht. Am Vormittag löst sich der Nebel, die Sonne gewinnt die Oberhand, bis etwa 28 Grad, nur schwacher Wind. Morgen, etwa 15 bis 21 Grad, Sonne-Wolken-Mix, einzelne leichte Schauer, schwacher bis mäßiger Wind. Übermorgen meist bewölkt, vereinzelt Schauer, um 21 Grad.
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3: Die Verkehrsnachrichten rund um Osnabrück. Zwischen Münsterstraße und der A30 bei Ibbenbüren ist die Straße wegen Bauarbeiten voll gesperrt. Du kommst dort im Moment gar nicht durch. Ebenfalls bei Ibbenbüren ist die Strecke von der B219 Abfahrt 11b zur Münsterstraße voll gesperrt. Auch hier läuft nichts mehr wegen Bauarbeiten. Und in Ibbenbüren selbst ist außerdem zwischen Markweg und Tecklenburger Damm auf einer kurzen Strecke von weniger als 100 Metern die Straße komplett dicht. Fahr dort am besten weiträumig vorbei und komm gut an.
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4: Guten Morgen aus dem Hase Radio Studio. Hier ist Heiko. Schön, dass du mit uns in den Tag startest. Wir bringen dich mit frischen News aus der Welt und natürlich allem Wichtigen aus Osnabrück und dem Osnabrücker Land durch den Morgen. Jetzt drehen wir erstmal die Lautstärke hoch. Hier kommt für dich Beautiful People von David Guetta und Sia.

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1: Hier sind die wichtigsten Meldungen aus unserer Region mit Hans. Gastautorin Sabine Klein fordert, Osnabrück als Stadt am Fluss erlebbarer zu machen. Am Haseufer gegenüber dem Sporthaus von L&T könnten eine abgesenkte Uferpromenade, Straßencafés und ein kleiner Biergarten entstehen. Dafür müsste die Einfahrt des L&T-Parkhauses zur kleinen Domsfreiheit verlegt und das Haus als automatisiertes Parkhaus der Zukunft genutzt werden, in dem Autos und Robotertaxis selbstständig einparken, während Menschen bequem am Theater aussteigen. Am Mittwochabend, 15. Juli, kam es an der Einmündung Karlstraße-Klöcknerstraße in Georgsmarienhütte zu einer Unfallflucht. Ein schwarzer Sportwagen fuhr auf einen VW auf und schob diesen auf einen Transporter. Der 55-jährige VW-Fahrer wurde leicht verletzt. An allen Fahrzeugen entstand Sachschaden. Der gesuchte Fahrer ist etwa Anfang 20, gepflegt, mit schwarzen Haaren, trug ein schwarzes Hemd.

die Polizei Georgsmarienhütte, Telly 05401-8316 Sohl. Am 17. Juli 2026 sind in Osnabrück mobile Geschwindigkeitskontrollen gemeldet. Bitte halten Sie sich an die vorgeschriebenen Tempolimits und passen Sie Ihre Geschwindigkeit den aktuellen Verkehrsverhältnissen an. Heute gemeldete Standorte: Sutthauser Straße und Wersener Straße. Die Hinweise stammen von Lesermeldungen und öffentlich zugänglichen Quellen und sind ohne Gewähr auf Vollständigkeit oder Richtigkeit. Das waren die aktuellen Meldungen aus unserer Region.

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0: es ist wieder 8 Uhr.
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2: Hier ein paar natürliche Übersetzungen. Die Kosten für eine gesunde Ernährung sind weltweit in den vergangenen 5 Jahren um 25% gestiegen. Nach Angaben der Vereinten Nationen kostet eine vollwertige Ernährung derzeit im Schnitt 4,28 US-Dollar pro Person und Tag. Rund 2,9 Milliarden Menschen können sich das nicht leisten. Die Weltgesundheitsorganisation warnt, ungesunde Ernährung sei ein zentraler Risikofaktor für schwere Krankheiten. In Georgsmarienhütte hat am Mittwochabend, dem 15. Juli, ein unbekannter Fahrer eines schwarzen Sportwagens einen Auffahrunfall verursacht und ist anschließend geflüchtet. Gegen 20.30 Uhr wurde ein 55-jähriger VW-Fahrer im Bereich Karlstraße und Klöcknerstraße leicht verletzt. 3 Fahrzeuge wurden beschädigt. Die Polizei sucht einen etwa 20-jährigen, gepflegt gekleideten Mann und bittet Zeugen um Hinweise. In Osnabrück sind am 17. Juli 2026 mobile Geschwindigkeitskontrollen gemeldet. Betroffen sind nach ersten Angaben unter anderem die Sutthauser Straße und die Wersener Straße. Die Informationen stammen aus Leserhinweisen und öffentlich zugänglichen Meldungen und erheben keinen Anspruch auf Vollständigkeit oder Richtigkeit.
3: Ja, Tore, lass uns das Wetter in Osnabrück anschauen. Jetzt ist es ruhig und mild bei rund 14 Grad. Der Himmel ist meist klar, nur ein laues Lüftchen weht. In der Nacht bleibt es klar, zum frühen Morgen bildet sich örtlich dichter Nebel mit sehr schlechter Sicht. Am Vormittag löst sich der Nebel, die Sonne gewinnt die Oberhand, bis etwa 28 Grad, nur schwacher Wind. Morgen, etwa 15 bis 21 Grad, Sonne-Wolken-Mix, einzelne leichte Schauer, schwacher bis mäßiger Wind. Übermorgen meist bewölkt, vereinzelt Schauer, um 21 Grad.
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4: Ein Blick auf den Verkehr in und um Osnabrück. Zwischen Münsterstraße und der Anschlussstelle zur A30 bei Ibbenbüren ist die Straße wegen Bauarbeiten voll gesperrt. Du kommst dort im Moment gar nicht durch. Auch die Strecke zwischen der Abfahrt der B219 und der Münsterstraße bei Ibbenbüren ist komplett dicht, ebenfalls wegen Bauarbeiten. Außerdem ist zwischen Tecklenburger Damm und Markweg nahe Ibbenbüren eine kurze Strecke voll gesperrt. Fahr hier am besten weiträumig über die umliegenden Straßen und bleib entspannt unterwegs. Gute und sichere Fahrt dir.
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5: Guten Morgen aus dem Hase Radio Studio. Hier ist Heiko. Schön, dass du mit uns in den Tag startest. Wir versorgen dich gleich mit frischen Nachrichten aus Osnabrück und der Welt. Dazu natürlich jede Menge Musik für deinen Morgen. Mach dir einen Kaffee, atme einmal tief durch und dann geht's weiter mit Memories von Sam Feld und Sophie Luth.

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0: Hier zum Beispiel.
1: Laut dem The Optimist Daily Editorial Team in der Publikation The Optimist Daily – Making Solutions the News meiden Nagetiere und kriechende Insekten den Geruch von Eukalyptusöl. Eine Studie von 2014 bestätigte es als natürliches Abwehrmittel.
0: Doch Vorsicht! Einfach in Eukalyptusöl getränkte Wattebäusche auszulegen, ist ein Fehler. Der Schädlingsbekämpfungsexperte Jim McHale warnt, der Geruch verfliegt schnell und man bietet Mäusen nur weiches Nistmaterial.
1: McHale empfiehlt stattdessen eine 5%ige Lösung auf Ölbasis, die an Eintrittsstellen und Wegen aufgetragen wird. Der einzige Haken dabei? Diese 5% Lösung muss jeden Tag frisch aufgetragen werden.
0: Und noch eine wichtige Warnung. Reines Eukalyptusöl ist hochgiftig für Haustiere und Kleinkinder. Wer diese nützlichen Tipps teilt, kann die Mission der Plattform als sogenannter Emissary unterstützen. Freestyler. Rock the microphone. Freestyler.

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0: Guten Morgen Osnabrück. Tore und Heiko werfen einen Blick auf die aktuellen Schlagzeilen der Hasepost und alles, was Osnabrück heute bewegt.
1: Moin Osnabrück, moin Heiko. Kaffee am Start?
2: Aber sicher, sonst wäre ich nur halber Mensch. Wobei, bei mir reicht auch Tee mit Koffein.
1: Dann steigen wir ein. Die Uni Osnabrück rockt beim Gründungsranking. Viele finanzierte Startups, richtig starkes Ergebnis. Was bedeutet das für die Stadt?
2: Kurz gesagt, Osna ist nicht nur Studi-Stadt, sondern auch Gründerschmiede. Wenn du an der Uni studierst oder arbeitest, ist die Chance gut, dass aus deiner Idee ein echtes Unternehmen wird. Diese Studie bis 2024 zeigt, die Uni ist ein richtig wichtiger Motor für neue Jobs und Innovation.
1: Also, wer hier studiert, bekommt nicht nur Mensa-Essen, sondern auch Gründungsvibes mitgeliefert.
2: Genau. Und wer tiefer in Zahlen und Ranking einsteigen will, die ganzen Details findest du bei hasepost.de.
1: Thema 2. Waldbrandverordnung im Landkreis. Klingt weniger sexy, ist aber wichtig. Was darf ich im Wald noch, außer schwitzen?
2: Schwitzen ist erlaubt, alles mit Feuer eher nicht. Kein Grillen, kein Rauchen, keine Funken, auch nicht auf offiziellen Grillplätzen. Und bitte das Auto nur auf ausgewiesenen Parkflächen stehen lassen. Die Vegetation ist so trocken, da reicht ein Mini-Funken für richtig Stress mit Feuerwehr und Bußgeld.

0: Also Picknick ja, Wegwerflöchstäbchen nein.
1: Exakt. Und wenn ihr unsicher seid, im Zweifel das Feuerzeug einfach zu Hause lassen.
0: Kommen wir in die Stadt. Verkehrswende mit dem linken OB-Kandidaten Thomas Groß und Mobilitätsexpertin Katja Diehl in der Lagerhalle. Worum geht's im Kern?
1: Um die Frage, wer soll sich wie durch Osna bewegen können? Groß will günstigen Nahverkehr, langfristig ohne Ticketpreis, mehr Busse, bessere Takte und irgendwann eine Stadtbahn als Rückgrat. Außerdem sichere Radwege, echte Fahrradstraßen und stressfreies Zu-Fuß-Gehen.
0: Und Katja Diehl?
1: Die sagt, Freiheit heißt, eine Wahl zu haben. Also Angebote für Kinder, Ältere, Leute ohne Auto oder mit wenig Geld. Weg von der Stadt, in der fast alles dem Auto geopfert wird, hin zu Plätzen, wo man sich gern aufhält. Barrierefrei, solidarisch gedacht.
0: Klingt nach ziemlich viel Umbau, aber auch nach einer Stadt, in der man gern unterwegs ist, ohne ständig im Stau zu stehen.
1: Genau. Und wenn du wissen willst, was da konkret geplant ist, mehr dazu und alle aktuellen Osnabrück-News gibt's wie immer auf hasepost.de.
0: Das war's für heute, ihr Lieben. Kommt gut durch den Tag.
1: Bleibt wachsam im Wald, kreativ an der Uni und entspannt im Verkehr. Bis morgen.
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1: Hier ist Hans mit den wichtigsten Meldungen aus unserer Region. Am Mittwochabend, 15. Juli, kam es an der Einmündung Karlstraße-Klöcknerstraße in Georgs Marienhütte zu einer Unfallflucht. Ein schwarzer Sportwagen fuhr auf einen VW auf und schob diesen auf einen Transporter. Der 55-jährige VW-Fahrer wurde leicht verletzt. An allen Fahrzeugen entstand Sachschaden. Der gesuchte Fahrer ist etwa Anfang 20, gepflegt, mit schwarzen Haaren, trug ein schwarzes Hemd. Hinweise an die Polizei Georgs Marienhütte, Tellen 05401 83160. Am 17. Juli 2026 sind in Osnabrück mobile Geschwindigkeitskontrollen gemeldet. Bitte halten Sie sich an die vorgeschriebenen Tempolimits und passen Sie Ihre Geschwindigkeit den aktuellen Verkehrsverhältnissen an. Heute gemeldete Standorte: Sutthauser Straße und Wersener Straße. Die Hinweise stammen von Lesermeldungen und öffentlich zugänglichen Quellen und sind ohne Gewähr auf Vollständigkeit oder Richtigkeit. Immer mehr Menschen ersetzen Kuhmilch durch Haferdrinks. Damit sinkt oft die Jodaufnahme. Forschende der Hochschule Osnabrück wollen Hafer deshalb bereits auf dem Feld mit Jod anreichern. Ziel des Projekts Jomila ist es, jodreiche pflanzliche Milchalternativen zu entwickeln und so einen Beitrag gegen den wieder zunehmenden Jodmangel in Deutschland zu leisten. Soweit die Meldungen aus Ihrer Region.

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1: Die Nachrichten mit Tore, hallo? Sintflutartige Regenfälle und Stürme haben in mehreren Regionen Russlands schwere Schäden verursacht. Im Ural stehen in der Oblast Swerdlowsk mehr als 440 Häuser unter Wasser. Bewohner wurden in Notunterkünfte gebracht. In Jekaterinburg wurden Straßen überflutet und Dächer abgedeckt. In Perm sprang ein Güterzug aus den Schienen. Im Badeort Sotschi gab es Überschwemmungen und Erdrutsche. Forschende der Hochschule Osnabrück wollen Haferpflanzen gezielt mit Jod anreichern, um jodreiche Haferdrinks zu entwickeln. Hintergrund ist, dass Kuhmilch eine wichtige Jodquelle ist, Haferdrinks jedoch wenig Jod enthalten. In Deutschland gelten rund ein Drittel der Erwachsenen und fast die Hälfte der Kinder als unzureichend versorgt. Das Projekt läuft bis Ende Januar 2029. In Georgsmarienhütte hat am Mittwochabend, dem 15. Juli, ein unbekannter Fahrer eines schwarzen Sportwagens einen Auffahrunfall verursacht und ist anschließend geflüchtet. Gegen 20.30 Uhr wurde ein 55-jähriger VW-Fahrer im Bereich Karlstraße und Klöcknerstraße leicht verletzt, drei Fahrzeuge wurden beschädigt. Die Polizei sucht einen etwa 20-jährigen gepflegt gekleideten Mann und bittet Zeugen um Hinweise. Soweit die Nachrichten. Hanna, was macht das Wetter?
2: Ja, Tore, lass uns das Wetter in Osnabrück anschauen. Heute Morgen ist es leicht bewölkt und angenehm mild bei etwa 19 Grad. Der Wind weht nur sachte und es bleibt trocken. Gegen Mittag wird es mit bis zu 28 Grad sommerlich warm. Mal mehr, mal weniger Wolken, meist freundlich und weiterhin trocken. Der Wind spielt kaum eine Rolle. Morgen deutlich frischer mit rund 21 Grad, überwiegend grauer Himmel, aber Regen eher kein Thema. Übermorgen um 20 Grad,

0: Mehr Wolken und vereinzelt kurze, leichte Schauer, dazu schwacher bis mäßiger Wind.
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2: Schauen wir uns den Verkehr in und um Osnabrück an. Zwischen Münsterstraße und der Auffahrt zur A30 bei Ibbenbüren hast du wegen Straßenbauarbeiten eine Vollsperrung. Hier kommst du im Moment gar nicht durch. Ebenfalls bei Ibbenbüren ist auch die Strecke von der Abfahrt der B219 hin zur Münsterstraße vollgesperrt, ebenfalls wegen Bauarbeiten. Und am Tecklenburger Damm zwischen der L504 und dem Markweg bei Ibbenbüren ist die Straße auf einem kurzen Abschnitt komplett dicht. Fahr hier am besten weiträumig über die umliegenden Straßen und komm gut und entspannt an dein Ziel.
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3: Moin aus dem Hase Radio Studio. Hier ist Heiko mit deiner Vormittagsshow. Schön, dass du dabei bist. Wir schauen gleich auf die großen Themen des Tages. Unter anderem drängt Bundesumweltministerin Steffi Lemke bzw. Klimapolitiker Schneider auf eine Grundgesetzänderung für bessere Klimaanpassung. Was das für uns hier in Osnabrück und im Umland bedeuten könnte, klären wir gleich. Und jetzt wird's erstmal entspannt. Hier kommt für dich Felix Jehn zusammen mit Schaus. Walk with me bei Hase Radio.

Sie, Leonie mit Don't Worry bei Hase Radio. Perfekt, um ganz entspannt in den Freitag reinzugleiten. Es ist kurz nach 8:45 und wir schauen mal eben auf ein Thema, das uns alle betrifft. Umweltminister Carsten Schneider von der SPD sagt, so wie das Grundgesetz gerade ist, kann der Bund die Länder und Städte beim Anpassen an den Klimawandel nur ziemlich umständlich unterstützen. Selbst Klimaanlagen für Krankenhäuser darf er offiziell kaum fördern. Sein Plan? Klimaanpassung soll eine gemeinsame Aufgabe von Bund und Ländern werden. Dafür müsste das Grundgesetz geändert werden, mit 2/3 Mehrheit im Bundestag und im Bundesrat. Dann könnte deutlich mehr Geld in vorsorgende Maßnahmen vor Ort fließen. Wir bleiben für dich dran, jetzt erstmal Musik. Hier kommt Die Wala von Lola.

Einen wunderschönen guten Morgen zusammen. Schön, dass ihr wieder eingeschaltet habt. Ich habe gerade schon die Playlist ein bisschen durchwühlt und glaube, da sind ganz fantastische Melodien dabei, die gleich auch dafür sorgen, dass ihr gute Laune bekommt. Also, Kopfhörer auf, falls ihr nicht alleine seid. Ansonsten einfach das Radio lauter drehen und vielleicht die Kollegen im Büro mitbeschallen. Guten Morgen.

da war er, Ray Dalton mit Blood Running hier bei Hase Radio um kurz nach 9, perfekt zum Reinkommen in den Freitag. Aber lass uns kurz über was sprechen, das uns alle angeht: Wasser. Bundesumweltminister Carsten Schneider sagt, wir in Deutschland werden in Zukunft richtig Stress ums Wasser kriegen. Bisher waren wir ja verwöhnt, wasserreiches Land und so, aber das kippt gerade. Vor allem Städte wie Berlin könnten Probleme bekommen, weil die Spree teilweise schon rückwärts fließt und aus der Lausitz irgendwann weniger Wasser nachkommt. Da gibt's sogar Ideen, Wasser aus der Elbe rüber zu pumpen, was natürlich andere Regionen nicht so witzig finden. Klimawandel heißt mehr Hitze, mehr Verdunstung, heftigere Regenfälle, aber weniger Wasser im Boden. Also, Wasser wird ein echtes Zukunftsthema. Jetzt aber erstmal Musik. Hier kommt Body von Topic, Fireboy DML und Nico Santos.

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1: Hier sind die wichtigsten Meldungen aus unserer Region. Mit Hans. Am Mittwochabend, 15. Juli, kam es an der Einmündung Karlstraße-Klöcknerstraße in Georgsmarienhütte zu einer Unfallflucht. Ein schwarzer Sportwagen fuhr auf einen VW auf und schob diesen auf einen Transporter. Der 55-jährige VW-Fahrer wurde leicht verletzt. An allen Fahrzeugen entstand Sachschaden. Der gesuchte Fahrer ist etwa Anfang 20, gepflegt, mit schwarzen Haaren, trug ein schwarzes Hemd. Hinweise an die Polizei Georgsmarienhütte, Telaux 05401 8316. Am 17. Juli 2026 sind in Osnabrück mobile Geschwindigkeitskontrollen gemeldet. Bitte halten Sie sich an die vorgeschriebenen Tempolimits und passen Sie Ihre Geschwindigkeit den aktuellen Verkehrsverhältnissen an. Heute gemeldete Standorte: Sutthauser Straße und Wersener Straße. Die Hinweise stammen von Lesermeldungen und öffentlich zugänglichen Quellen und sind ohne Gewähr auf Vollständigkeit oder Richtigkeit. Immer mehr Menschen ersetzen Kuhmilch durch Haferdrinks. Damit sinkt oft die Jodaufnahme. Forschende der Hochschule Osnabrück wollen Hafer deshalb bereits auf dem Feld mit Jod anreichern. Ziel des Projekts Jomila ist es, jodreiche, pflanzliche Milchalternativen zu entwickeln und so einen Beitrag gegen den wieder zunehmenden Jodmangel in Deutschland zu leisten. Das waren die aktuellen Meldungen aus Ihrer Lokalität.

Dracula von Tame Impala. Eine kurze Verkehrsmeldung. Auch am 17. Juli 2026 sind in Osnabrück mobile Geschwindigkeitskontrollen gemeldet. Pass deine Geschwindigkeit bitte immer den Regeln und den tatsächlichen Verkehrsverhältnissen an. Heute gemeldete Blitzerstandorte sind die Sutthauser Straße und die Wersener Straße. Die Angaben beruhen auf Leserhinweisen und öffentlich verfügbaren Meldungen und erheben keinen Anspruch auf Vollständigkeit oder Richtigkeit. Ach ja, es ist jetzt 21:45 für alle, die noch unterwegs sind. Und jetzt geht's weiter mit Trapper's Lullaby von

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3: The sentence is ambiguous. Here are natural German options depending on the meaning. Sintflutartige Regenfälle und Stürme haben in mehreren Regionen Russlands schwere Schäden verursacht. Im Ural stehen in der Oblast Sverdlovsk mehr als 440 Häuser unter Wasser. Bewohner wurden in Notunterkünfte gebracht. In Jekaterinburg wurden Straßen überflutet und Dächer abgedeckt. In Perm sprang ein Güterzug aus den Schienen. Im Badeort Sotschi gab es Überschwemmungen und Erdrutsche. Forschende der Hochschule Osnabrück wollen Haferpflanzen gezielt mit Jod anreichern, um jodreiche Haferdrinks zu entwickeln. Hintergrund ist, dass Kuhmilch eine wichtige Jodquelle ist, Haferdrinks jedoch wenig Jod enthalten. In Deutschland gelten rund ein Drittel der Erwachsenen und fast die Hälfte der Kinder als unzureichend versorgt. Das Projekt läuft bis Ende Januar 2029. In Georgsmarienhütte hat am Mittwochabend, dem 15. Juli, ein unbekannter Fahrer eines schwarzen Sportwagens einen Auffahrunfall verursacht und ist anschließend geflüchtet. Gegen 20.30 Uhr wurde ein 55-jähriger VW-Fahrer im Bereich Karlstraße und Klöcknerstraße leicht verletzt, drei Fahrzeuge wurden beschädigt. Die Polizei sucht einen etwa 20-jährigen gepflegt gekleideten Mann und bittet Zeugen um Hinweise.
4: Ja, Tore, lass uns das Wetter in Osnabrück anschauen. Heute Morgen ist es leicht bewölkt und angenehm mild bei etwa 19 Grad. Der Wind weht nur sachte und es bleibt trocken. Gegen Mittag wird es mit bis zu 28 Grad sommerlich warm. Mal mehr, mal weniger Wolken, meist freundlich und weiterhin trocken. Der Wind spielt kaum eine Rolle. Morgen deutlich frischer mit rund 21 Grad, überwiegend grauer Himmel, aber Regen eher kein Thema. Übermorgen um 20 Grad, mehr Wolken und vereinzelt kurze, leichte Schauer, dazu schwacher bis mäßiger Wind.
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5: Ein Blick auf den Verkehr in und um Osnabrück. Zwischen Münsterstraße und der Auffahrt zur A30 bei Ebenbüren ist die Strecke auf rund 300 Meter wegen Bauarbeiten vollgesperrt. Ebenfalls bei Ebenbüren ist die Verbindung von der Abfahrt der B219 zur Münsterstraße auf

0: gut 350 Meter komplett dicht, ebenfalls wegen Bauarbeiten. Und in Ibbenbüren zwischen Tecklenburger Damm und Markweg ist auf weniger als 100 Meter die Straße voll gesperrt. Fahr dort am besten weiträumig über die umliegenden Straßen und pass gut auf. Gute und sichere Weiterfahrt.
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2: Moin aus dem Hase Radio Studio, hier ist Heiko und ich bringe dich durch den Vormittag in Osnabrück und dem ganzen Landkreis. Schön, dass du dabei bist. Mach's dir gemütlich, ob im Büro, im Auto oder schon im Freibad. Gleich schauen wir drauf, warum der Landkreis Osnabrück aktuell eindringlich vor hoher Waldbrandgefahr warnt und welche Regeln jetzt wirklich wichtig sind. Vorher gibt's für dich den perfekten Sound für diesen Sommertag. Hier ist Summer's Back von Alok und Jess Glynn.

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Das schönste Mädchen der Welt von Sarah Connor. Klasse Song. Kurze, wichtige Info. Wegen der anhaltenden Trockenheit hat der Landkreis Osnabrück eine Waldbrandverordnung erlassen, die ab sofort im ganzen Kreis gilt. In Wäldern, Mooren und Heideflächen sind offenes Feuer, Rauchen und Grillen verboten, sogar auf ausgewiesenen Grillplätzen. Und Grills oder Grillanzünder dürfen nicht mitgenommen werden. Das Befahren der Gebiete ist untersagt, Parken nur auf ausgewiesenen Flächen. Ausnahmen gelten für öffentliche Aufgaben, legitime Grundstücksarbeit und die Jagd. Verstöße können bis zu 5.000 Euro Bußgeld nach sich ziehen. Bitte verhaltet euch umsichtig, das kann Leben retten. Ach ja, hier ist Viertel nach 10, heute Freitag. Passt gut auf euch und eure Mitmenschen auf. Und jetzt weiter mit Letzte Liebe von Vincent Weiss.

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war Zusammen von SDP und Crew. Und irgendwie passt der Song heute auch politisch ganz gut. Gerade vor dem deutsch-französischen Ministerrat meldet sich nämlich die Grünen-Politikerin Agnieszka Brugger zu Wort. Sie sagt, lasst uns den französischen Atomschutz stärker europäisch denken. Also keine neue europäische Atombombe basteln, sondern die vorhandene französische Abschreckung besser gemeinsam abstimmen, mehr Übungen, mehr Kooperation und so den Schutz vergrößern, ohne wirklich nuklear aufzurüsten. Eine eigene deutsche oder europäische Atombombe lehnt sie komplett ab. Ihre Frage? Wer drückt denn am Ende auf den Knopf? Für sie sind solche Ideen einfach zu naiv. Gleich wird's wieder leichter. Jetzt für dich bei Hase Radio, Loud Luxury, Young and

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1: Hier sind die Lokalnachrichten mit Hans. Am Mittwochabend, 15. Juli, kam es an der Einmündung Karlstraße-Klöcknerstraße in Georgsmarienhütte zu einer Unfallflucht. Ein schwarzer Sportwagen fuhr auf einen VW auf und schob diesen auf einen Transporter. Der 55-jährige VW-Fahrer wurde leicht verletzt. An allen Fahrzeugen entstand Sachschaden. Der gesuchte Fahrer ist etwa Anfang 20, gepflegt, mit schwarzen Haaren, trug ein schwarzes Hemd. Hinweise an die Polizei Georgsmarienhütte, Tele 05401 8316. Am 17. Juli 2026 sind in Osnabrück mobile Geschwindigkeitskontrollen gemeldet. Bitte halten Sie sich an die vorgeschriebenen Tempolimits und passen Sie Ihre Geschwindigkeit den aktuellen Verkehrsverhältnissen an. Heute gemeldete Standorte: Sutthauser Straße und Versener Straße. Die Hinweise stammen von Lesermeldungen und öffentlich zugänglichen Quellen und sind ohne Gewähr auf Vollständigkeit oder Richtigkeit. Immer mehr Menschen ersetzen Kuhmilch durch Haferdrinks. Damit sinkt oft die Jodaufnahme. Forschende der Hochschule Osnabrück wollen Hafer deshalb bereits auf dem Feld mit Jod anreichern. Ziel des Projekts Jomila ist es, jodreiche, pflanzliche Milchalternativen zu entwickeln und so einen Beitrag gegen den wieder zunehmenden Jodmangel in Deutschland zu leisten. Das waren die Meldungen aus unserer Region.

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1: Am 16.07.2012, heute vor 14 Jahren, ging eine der warmesten, rauchigsten Orgelstimmen des Rock für immer aus. John Douglas John Lord, Jahrgang 1941 aus Leicester, starb im Alter von 71 Jahren in der London Clinic in Westminster. Offiziell an einer Lungenembolie, einer Komplikation seiner seit 2011 behandelten Bauchspeicheldrüsenkrebserkrankung. Er verließ diese Welt, umgeben von seiner Familie. Die offizielle Botschaft sagte es so: John passes from darkness to light. John Lord war 1968 Mitbegründer von Deep Purple und sein Hammond-Organ war mehr als Begleitung. Es war die zweite Gitarre, ein wütender, samtiger Gegenpart zu Ritchie Blackmores Feuer. Zusammen mit Ian Paice bildete er die Konstante in den wichtigsten Jahren der Band, schrieb mit an Hymnen wie Smoke on the Water und schuf Klangräume, die Gitarrenriffs nicht übertönten, sondern erweiterten. Seine Verknüpfung von Orchester und Rock, allen voran das 1969er Concerto for Group and Orchestra, machte ihn zu einem Wegbereiter, der klassische Form und harte Rockenergie miteinander verschmolz. Zwischen Whitesnake-Auftritten, Solo-Orchesterwerken und unzähligen Sessions blieb Lord ein Spieler mit tiefem Gefühl fürs Arrangement. Nach dem Abschied von Deep Purple 2002 wandte er sich verstärkt der Komposition und klassischen Projekten zu, blieb aktiv bis kurz vor seinem Tod. Behandlungen in England und sogar in Israel zeigen, wie sehr er alles unternahm, um weiterzuspielen. Sein Erbe lebt in jedem verzerrten Hammond-Solo, in Symphonieprojekten und in der Art, wie Keyboarder seitdem gedacht werden. Die späte Ehrung folgte, ein Tributkonzert in der Royal Albert Hall, die Beisetzung in Hambledon und 2016 die Aufnahme in die Rock'n'Roll Hall of Fame als Teil von Deep Purple. Und jetzt, als kleine Verbeugung vor dem Mann, der Bach und Marshall miteinander verheiratete, Bourrée.

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1: Neuigkeiten zu Tore. Hallo, Short Headline Like. Vor der Küste von Myanmar hat es offenbar zwei schwere Bootsunglücke gegeben. Nach Schätzungen der Vereinten Nationen könnten dabei mehr als 500 Menschen ums Leben gekommen sein, überwiegend Angehörige der muslimischen Rohingya-Minderheit. Nach Angaben des UN-Flüchtlingshilfswerks und der Internationalen Organisation für Migration legten in den vergangenen Tagen zwei Boote mit insgesamt über 500 Menschen ab. Ein Boot mit rund 250 Menschen soll am 8. Juli gesunken sein, zu einem zweiten mit etwa 280 Menschen fehlt jeder Kontakt. In Osnabrück gastiert noch bis zum 19. Juli das norddeutsche Leo Lausemaus Puppentheater in der Halle Gartlage. Gespielt wird das neue Stück Wackelzahn über Mut, Freundschaft und Selbstvertrauen, geeignet für Kinder ab 2 Jahren. Die Vorstellungen dauern rund 75 Minuten, es gibt Familienaktionen und nach Angaben des Veranstalters sind noch Karten erhältlich. Bei der Mittwochsziehung von Lotto 6 aus 49 wurden die Zahlen 7, 11, 35, 37, 39 und 42 ermittelt. Die Superzahl ist 1. Im Spiel 77 lautet die Gewinnzahl 0640050 bei Super 6429382. Im Jackpot liegen rund 50 Millionen Euro. Alle Angaben sind ohne Gewähr.
2: Ja, Tore, lass uns das Wetter in Osnabrück anschauen. Heute Morgen ist es leicht bewölkt und angenehm mild bei etwa 19 Grad. Der Wind weht nur sachte und es bleibt trocken. Gegen Mittag wird es mit bis zu 28 Grad sommerlich warm. Mal mehr, mal weniger Wolken, meist freundlich und weiterhin trocken. Der Wind spielt kaum eine Rolle. Morgen deutlich frischer mit rund 21 Grad, überwiegend grauer Himmel, aber Regen eher kein Thema. Übermorgen um 20 Grad, mehr Wolken und vereinzelt kurze, leichte Schauer, dazu schwacher bis mäßiger Wind.
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3: Schauen wir uns den Verkehr in und um Osnabrück an. Zwischen Münsterstraße und der Auffahrt auf die A30 bei Ibbenbüren ist die Strecke wegen Bauarbeiten komplett gesperrt. Auch die Verbindung von der Abfahrt 11B der B219 zurück zur Münsterstraße bei Ibbenbüren ist voll gesperrt, ebenfalls wegen Bauarbeiten. Du kommst dort im Moment nicht durch und musst der Umleitung folgen. Außerdem ist zwischen Tecklenburger Damm und Markweg bei Ibbenbüren auf einer kurzen Strecke von weniger als 100 Metern die Straße komplett gesperrt. Fahr aufmerksam, nimm dir ein bisschen mehr Zeit für Umwege und komm gut an dein Ziel.
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4: Moin aus dem Herzen von Osnabrück, du hörst Hase Radio. Ich bin Heiko und begleite dich.

durch den Vormittag. Schön, dass du mit uns in den Tag startest. Heute schauen wir unter anderem auf die Debatte um Leihmutterschaft. Die Grünen wollen von CDU-Politiker Jens Spahn eine klare Erklärung, wie er sich die rechtliche Zukunft in Deutschland vorstellt. Das sorgt ordentlich für Zündstoff in Berlin. Gleich mehr dazu. Jetzt gibt's erstmal frische Musik. Hier sind Coldplay mit Feels Like I'm Falling in Love. Laut aufdrehen.

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Und das war Tit for Tat von Tate McRae. Schön frisch, oder? Kurz eine Info. Am Mittwochabend, dem 15. Juli, hat in Georgsmarienhütte ein unbekannter Fahrer mit einem schwarzen Sportwagen einen Auffahrunfall verursacht und sich gegen 20.30 Uhr dann vom Unfallort entfernt. Ein 55-jähriger VW-Fahrer wurde leicht verletzt, drei Autos sind beschädigt worden. Zeugen beschreiben den Fahrer als jungen Mann, Anfang 20, schwarze Haare, schwarzes Hemd, gepflegt und schick gekleidet. Das Auto könnte ein Audi oder BMW gewesen sein, Kennzeichen vielleicht mit einem F beginnen. Wenn du etwas gesehen hast, sag bitte der Polizei Georgsmarienhütte Bescheid, jede Info hilft. Ach ja, es ist 11:15 am Freitag, kommen wir weiter. Jetzt All For You von A.

Und da war sie. Loi mit Red Eyes auf Hase Radio. Passt ja irgendwie zu unserem nächsten Thema, denn die Klimadebatte hält viele von euch nachts wach. Es ist kurz nach 11:15 und Umweltminister Carsten Schneider von der SPD sagt: Leute, unser Grundgesetz bremst uns gerade aus, wenn es um Klimaanpassung geht. Der Bund darf zum Beispiel nicht mal eben die Klimaanlage fürs Krankenhaus mitfinanzieren, obwohl Hitzeperioden ja längst Realität sind. Seine Idee? Klimaanpassung soll zur Gemeinschaftsaufgabe von Bund und Ländern werden. Dafür müsste sogar das Grundgesetz geändert werden, mit 2/3 Mehrheit im Bundestag und Bundesrat. Also eine richtig große Nummer, aber eben auch eine Frage, wie ernst meinen wir es mit Vorsorge? Du kannst ja mal drüber nachdenken. Wir liefern den Soundtrack dazu. Hier kommt für dich Best Day of My Life, die Bund-Version.

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1: Hier ist Hans mit den wichtigsten Meldungen aus unserer Region. Am Mittwochabend, 15. Juli, kam es an der Einmündung Karlstraße-Klöcknerstraße in Georgsmarienhütte zu einer Unfallflucht. Ein schwarzer Sportwagen fuhr auf einen VW auf und schob diesen auf einen Transporter. Der 55-jährige VW-Fahrer wurde leicht verletzt. An allen Fahrzeugen entstand Sachschaden. Der gesuchte Fahrer ist etwa Anfang 20, gepflegt, mit schwarzen Haaren, trug ein schwarzes Hemd. Hinweise an die Polizei Georgsmarienhütte, Telo 054-SEO-1-8316-SEO. Am 17. Juli 2026 sind in Osnabrück mobile Geschwindigkeitskontrollen gemeldet. Bitte halten Sie sich an die vorgeschriebenen Tempolimits und passen Sie Ihre Geschwindigkeit den aktuellen Verkehrsverhältnissen an. Heute gemeldete Standorte Sutthauser Straße und Wersener Straße. Die Hinweise stammen von Lesermeldungen und öffentlich zugänglichen Quellen und sind ohne Gewähr auf Vollständigkeit oder Richtigkeit. Immer mehr Menschen ersetzen Kuhmilch durch Haferdrinks. Damit sinkt oft die Jodaufnahme. Forschende der Hochschule Osnabrück wollen Hafer deshalb bereits auf dem Feld mit Jod anreichern. Ziel des Projekts Jomila ist es, jodreiche, pflanzliche Milchalternativen zu entwickeln und so einen Beitrag gegen den wieder zunehmenden Jodmangel in Deutschland zu leisten. Damit sind Sie hier aus der Region wieder bestens informiert.

Das war Sienna Spiro mit Die on this Hill bei Hase Radio. Und wir drehen die Lautstärke kurz ein bisschen runter für ein Thema, das uns alle trifft. Wasser. Bundesumweltminister Carsten Schneider sagt, wir in Deutschland haben Wasser viel zu lange als Selbstverständlichkeit gesehen. Aber mit der Klimakrise wird's ernst, auch hier. In Ballungsräumen wie Berlin hängt die Versorgung stark von der Spree ab. Und die fließt an manchen Tagen schon rückwärts, weil Wasser aus den Braunkohletagebauen wegfällt. Jetzt stehen Ideen im Raum, etwa Elbwasser über eine riesige Leitung in die Spree zu pumpen. Klingt nach Science Fiction, aber da drohen echte Konflikte zwischen Regionen, wenn Trockenheit zunimmt. Es ist kurz vor 12, im wahrsten Sinne des Wortes, wie im Übertragenen. Denk gern mal drüber nach, während wir für dich die nächste Runde aufdrehen. Hier kommt Miles Away von Ofenbach.

Like Your Look von Kim Petras. Und bevor gleich Band-Aids von Katy Perry startet, ein kurzer Hinweis. Es ist gleich 12 Uhr, also fahr bitte vorsichtig. Auch am 17. Juli 2026 sind in Osnabrück mobile Geschwindigkeitskontrollen gemeldet. Passt deine Geschwindigkeit stets um den Regeln und den tatsächlichen Verkehrsverhältnissen an. Heute gemeldete Blitzerstandorte in Osnabrück: Sutthauser Straße und Wersener Straße. Die Angaben basieren auf Leserhinweisen und öffentlich verfügbaren Meldungen. Sie erheben keinen Anspruch auf Vollständigkeit oder Richtigkeit. Wenn du also unterwegs bist, gute Fahrt und viel Spaß mit dem nächsten Song.

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1: Das Neueste zu Tore, hallo. Vor der Küste von Myanmar hat es offenbar zwei schwere Bootsunglücke gegeben. Nach Schätzungen der Vereinten Nationen könnten dabei mehr als 500 Menschen ums Leben gekommen sein, überwiegend Angehörige der muslimischen Rohingya-Minderheit. Nach Angaben des UN-Flüchtlingshilfswerks und der Internationalen Organisation für Migration legten in den vergangenen Tagen zwei Boote mit insgesamt über 500 Menschen ab. Ein Boot mit rund 250 Menschen soll am 8. Juli gesunken sein, zu einem zweiten mit etwa 280 Menschen fehlt jeder Kontakt. Wegen anhaltender Trockenheit und Hitze gilt im Landkreis Osnabrück ab sofort eine Waldbrandverordnung. In Wäldern, Mooren und Heidegebieten sowie in ihrer Nähe sind offenes Feuer, Grillen, Rauchen und das Befahren mit Kraftfahrzeugen verboten, ausgenommen etwa öffentliche Aufgaben und Bewirtschaftung. Verstöße gelten als Ordnungswidrigkeit und können mit bis zu 5.000 Euro Bußgeld geahndet werden. Bei der Mittwochsziehung von Lotto 6 aus 49 wurden die Zahlen 7, 11, 35, 37, 39 und 42 ermittelt. Die Superzahl ist 1. Im Spiel 77 lautet die Gewinnzahl 0640050 bei Super 6429382. Im Jackpot liegen rund 50 Millionen Euro. Alle Angaben sind ohne Gewähr. Weiter mit dem Wetter, Hanna.
2: Ja, Tore, lass uns das Wetter in Osnabrück anschauen. Jetzt ist es warm und freundlich. Um 26 Grad, Sonne mit ein paar gemütlichen Wolken, dazu ein leiser bis ab und zu leicht ruppiger Wind, insgesamt sehr angenehm und trocken. Später mehr Wolken, kurz kann es richtig grau werden, danach setzt sich wieder oft die Sonne durch, bis rund 28 Grad. Gegen Abend ziehen ein paar Wolken durch, der Wind bleibt locker. Nacht, um 13 Grad, teils etwas Nebel. Morgen, frischer mit etwa 21 Grad, meist grauer Himmel, kaum Regen. Übermorgen um 20 Grad, viele Wolken, ein paar harmlose Schauer.
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3: Schauen wir uns den Verkehr in und um Osnabrück an. Zwischen Münsterstraße und der Auffahrt zur A30 bei Ibbenbüren hast du wegen Straßenbauarbeiten eine Vollsperrung. Hier kommst du in beiden Richtungen nicht durch. Ebenfalls bei Ibbenbüren ist die Verbindung von der B219 Abfahrt 11b zur Münsterstraße voll gesperrt. Auch hier ist die Durchfahrt komplett dicht. Und zwischen Markweg und Tecklenburger Damm bei Ibbenbüren ist die Straße ebenfalls voll gesperrt. Fahr hier am besten frühzeitig eine andere Route und komm sicher an dein Ziel.
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4: Moin aus dem Hase Radio Studio. Hier ist Heiko im Club 490. Schön, dass du dabei bist an diesem Mittag in Osnabrück und drumherum. Gleich sprechen wir darüber, warum die Hochschule Osnabrück Hafer mit mehr Jod entwickelt. Spannend fürs Frühstück. Jetzt gibt's erstmal frische Musik für dich. Hier sind David Guetta und Sia mit Beautiful People.

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Wenn uns die Sonne ins Gesicht scheint und die Vögel zwitschern, dann ist Frühling. 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Frühjahrsputz oder Spaziergang durch die Frühlingsluft. Wir haben die passende Musik.

Das war Moves Tonight von Boy Loco. Eine kurze, wichtige Ansage. Wegen der anhaltenden Trockenheit hat der Landkreis Osnabrück eine Waldbrandverordnung erlassen. Jetzt, am Freitag, 11:45, hör bitte gut zu. In Wäldern, Mooren und Heideflächen gilt ab sofort absolutes Feuer-, Rauch- und Grillverbot. Sogar auf ausgewiesenen Grillplätzen Grillgeräte bitte gar nicht mitnehmen. Fahrzeuge nur auf ausgewiesenen Parkflächen abstellen. Ausnahmen gibt's für öffentliche Aufgaben, Bewirtschaftung und die Jagd. Wer dagegen verstößt, riskiert ein Bußgeld von bis zu 5.000 Euro. Sei also bitte umsichtig. So schützt du Menschen, Tiere und unsere Natur. Und jetzt geht's weiter. Erlkönig von Luca Delich.

0: Das war Tiamo Italiano von Sportfreunde Stiller. Herrlich melodisch. Kurz ein Tipp. Immer mehr von euch wechseln Kuhmilch gegen Haferdrinks und das kann leider die Jodzufuhr senken. Forschende der Hochschule Osnabrück versuchen deshalb, Hafer schon im Feld mit Jod anzureichern, damit das Getränk später mehr Jod enthält. Besonders wichtig für Kinder, Schwangere und junge Frauen. Ziel ist, eine nachhaltige pflanzliche Alternative zu schaffen, ohne wichtige Nährstoffe zu verschenken. Ach ja. Es ist 12:30 am Freitag hier bei Hase Radio. Und jetzt schütteln wir die Wolken ab. Wir tanzen den Regen weg von Montes. Auf geht's!
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1: Hier sind die Lokalnachrichten mit Hans. Thomas Meyer kritisiert Jens Spahn scharf. Als Gesundheitsminister habe er Leihmutterschaft aus Gründen des Kindeswohls strikt abgelehnt, nutze sie nun als Privatmann im Ausland für viel Geld. Das nennt Meyer heuchlerisch und verweist zusätzlich auf Spahns Corona-Politik und die Maskenaffäre. Er habe ihm nichts mehr zu verzeihen, das Kind tue ihm leid. Spahn sei im Bundestag oder in Regierungsverantwortung fehl am Platz, so Meyers persönliche Meinung. Am Mittwochabend, 15. Juli, kam es an der Einmündung Karlstraße-Klöcknerstraße in Georgsmarienhütte zu einer Unfallflucht. Ein schwarzer Sportwagen fuhr auf einen VW auf und schob diesen auf einen Transporter. Der 55-jährige VW-Fahrer wurde leicht verletzt. An allen Fahrzeugen entstand Sachschaden. Der gesuchte Fahrer ist etwa Anfang 20, gepflegt, mit schwarzen Haaren, trug ein schwarzes Hemd. Hinweise an die Polizei Georgsmarienhütte, Telline 05401 8316 Seoul. Immer mehr Menschen ersetzen Kuhmilch durch Haferdrinks. Damit sinkt oft die Jodaufnahme. Forschende der Hochschule Osnabrück wollen Hafer deshalb bereits auf dem Feld mit Jod anreichern. Ziel des Projekts Jomila ist es, jodreiche, pflanzliche Milchalternativen zu entwickeln und so einen Beitrag gegen den wieder zunehmenden Jodmangel in Deutschland zu leisten.

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Parfum von Jazik und Shindy. Kurz bevor wir zu Home Part 2 von Nico Santos rübergleiten, ein Wort zu einem Gastbeitrag von Sabine Klein. Als Neubürgerin liebt sie die Hase und wünscht sich Cafés direkt am Ufer. Eine längere Promenade und ein modernes Parkhaus, in dem autonome Autos selbst einparken. So könnte die Möserstraße zur Fußgängerzone werden. Klingt mutig, fast 1 Uhr, am heutigen Freitag und trotzdem sympathisch. Mehr Leben ans Wasser, weniger Autostau am Ufer, smarte Absetzzonen vor dem Theater. Findest du das verrückt oder überfällig? Wir sind gespannt. Jetzt geht's weiter mit Home Part 2 von

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1: 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Vor der Küste von Myanmar hat es offenbar zwei schwere Bootsunglücke gegeben. Nach Schätzungen der Vereinten Nationen könnten dabei mehr als 500 Menschen ums Leben gekommen sein, überwiegend Angehörige der muslimischen Rohingya-Minderheit. Nach Angaben des UN-Flüchtlingshilfswerks und der Internationalen Organisation für Migration legten in den vergangenen Tagen zwei Boote mit insgesamt über 500 Menschen ab. Ein Boot mit rund 250 Menschen soll am 8. Juli gesunken sein, zu einem zweiten mit etwa 280 Menschen fehlt jeder Kontakt. Wegen anhaltender Trockenheit und Hitze gilt im Landkreis Osnabrück ab sofort eine Waldbrandverordnung. In Wäldern, Mooren und Heidegebieten sowie in ihrer Nähe sind offenes Feuer, Grillen, Rauchen und das Befahren mit Kraftfahrzeugen verboten, ausgenommen etwa öffentliche Aufgaben und Bewirtschaftung. Verstöße gelten als Ordnungswidrigkeit und können mit bis zu 5.000 Euro Bußgeld geahndet werden. In Georgsmarienhütte sind in der Nacht zu Montag drei Firmen an der Töpferstraße und der Bahnhofstraße Ziel von Einbrüchen geworden. Unbekannte Täter stahlen unter anderem Teile von Ladeflächen abgestellter Anhänger. Der Schaden liegt im niedrigen fünfstelligen Bereich. Laut Polizei könnten Transporter, möglicherweise ein weißer Mercedes Sprinter, zum Abtransport genutzt worden sein. Die Ermittlungen laufen.
2: Ja, Tore, lass uns das Wetter in Osnabrück anschauen. Jetzt ist es warm und freundlich. Um 26 Grad, Sonne mit ein paar gemütlichen Wolken, dazu ein leiser bis ab und zu leicht ruppiger Wind, insgesamt sehr angenehm und trocken. Später mehr Wolken, kurz kann es richtig grau werden, danach setzt sich wieder oft die Sonne durch, bis rund 28 Grad. Gegen Abend ziehen ein paar Wolken durch, der Wind bleibt locker. Nacht, um 13 Grad, teils etwas Nebel. Morgen, frischer mit etwa 21 Grad, meist grauer Himmel, kaum Regen. Übermorgen um 20 Grad, viele Wolken, ein paar harmlose Schauer.
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3: Schauen wir uns den Verkehr in und um Osnabrück an. Zwischen der Münsterstraße und der Autobahn 30 bei Ibbenbüren hast du eine Vollsperrung wegen Bauarbeiten. Du kommst dort im Moment gar nicht durch. Ebenfalls bei Ibbenbüren ist die Strecke zwischen der Abfahrt der Bundesstraße 219 und der Münsterstraße komplett gesperrt. Auch hier wegen Bauarbeiten. Und in Ibbenbüren selbst ist zwischen dem Tecklenburger Damm und dem Markweg auf einer kurzen Strecke die Straße voll gesperrt. Fahr in allen Bereichen am besten weiträumig über andere Straßen und komm sicher an dein Ziel.
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4: Moin aus dem Studio, hier ist Heiko. Dein Nachmittag auf Hase Radio im Club 490. Schön, dass du dabei bist in Osnabrück und drumherum. Gleich reden wir darüber, wie das Niedrigwasser gerade Schifffahrt, Energie und Umwelt ausbremst. Echt ein wichtiges Thema für unsere Region. Jetzt wird's erstmal laut. Hier kommt Ma Chérie von DJ Antoine und Neptunica, Features The Beatshakers.

Das war Blum von Good Neighbors hier bei Hase Radio. Und wir bleiben noch kurz beim Thema Natur, allerdings mit einem ziemlichen Dämpfer. Zwischen Karlsruhe und Rastatt sieht man gerade, wie angreifbar der Rhein ist. Der Pegel ist so niedrig wie selten zuvor. Es fließt nur etwa die Hälfte der üblichen Wassermenge. Die Folge? Das Wasserkraftwerk in Iffezheim kann seit Mai nicht mehr volle Leistung bringen. Das trifft die Stromversorgung. Auf dem Fluss selbst wird's eng. Frachter können oft nur noch rund ein Drittel ihrer normalen Fracht laden. Mehr Fahrten, mehr Risiko, höhere Kosten. Am Ende auch für dich im Alltag. Und auch die Natur leidet. Wärmeres Wasser, weniger Sauerstoff, Stress für Fische und andere Tiere. Klimawandel, Schifffahrt, Energie. Da kracht gerade einiges aufeinander. Wir machen den Kopf kurz frei. Hier sind die Jonas Brothers mit No Time.

Hase Radio, das war Nobody von Oskar Mika und Khalid. Sehr smoother Sound am frühen Freitagnachmittag, kurz nach 2:30. Wir schauen mal eben rüber in die Politik. Umweltminister Carsten Schneider von der SPD sagt, das Grundgesetz bremst ihn gerade richtig aus, wenn es um Klimaanpassung geht. Zum Beispiel darf der Bund nicht einfach den Einbau von Klimaanlagen in Krankenhäusern fördern. Zuständigkeitssache steht so im Grundgesetz. Sein Plan? Klimaanpassung soll eine gemeinsame Aufgabe von Bund und Ländern werden. Dafür müsste das Grundgesetz geändert werden, mit 2/3 Mehrheit in Bundestag und Bundesrat. Erst dann könnte der Bund dauerhaft und strukturiert mitfinanzieren, nicht nur ein paar Modellprojekte. Was meinst du? Verfassung anpassen für mehr Klimaschutzvorsorge? Sinnvoll oder zu heikel? Hier kommt für dich Michael Patrick Kelly mit Run Free auf Hase Radio.

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1: Hier ist Hans mit den wichtigsten Meldungen aus unserer Region. Thomas Meyer kritisiert Jens Spahn scharf. Als Gesundheitsminister habe er Leihmutterschaft aus Gründen des Kindeswohls strikt abgelehnt, nutze sie nun als Privatmann im Ausland für viel Geld. Das nennt Meyer heuchlerisch und verweist zusätzlich auf Spahns Corona-Politik und die Maskenaffäre. Er habe ihm nichts mehr zu verzeihen, das Kind tue ihm leid. Spahn sei im Bundestag oder in Regierungsverantwortung fehl am Platz, so Meyers persönliche Meinung.

Immer mehr Menschen ersetzen Kuhmilch durch Haferdrinks. Damit sinkt oft die Jodaufnahme. Forschende der Hochschule Osnabrück wollen Hafer deshalb bereits auf dem Feld mit Jod anreichern. Ziel des Projekts Jomila ist es, jodreiche pflanzliche Milchalternativen zu entwickeln und so einen Beitrag gegen den wieder zunehmenden Jodmangel in Deutschland zu leisten. Im Stadtteil Ösede wird für das neue Baugebiet südlich des Schulzentrums gebaut. Ab voraussichtlich Montag, dem 20. Juli, wird der Südring zwischen Forstweg und Papiermühle wegen Kanal- und Straßenbauarbeiten vollgesperrt. Umleitung über Klöcknerstraße und Schauenroth. Anschließend folgen Vollsperrungen auf Schauenroth und Stadtring mit Umleitungen über Stadtring, Heinrich-Stürmann-Weg und Klöcknerstraße. Betroffen ist auch die Einmündung Forstweg. Die Arbeiten sollen bis zum Jahresende abgeschlossen sein. Das waren die Meldungen aus unserer Region.

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Und vielleicht wünschst du dir ja auch, dass unsere PolitikerInnen sich bald mal öfter blicken lassen. Wie offen sind Bundestagsabgeordnete eigentlich für deine Fragen? Das Portal Abgeordnetenwatch hat nachgezählt und Niedersachsen landet so im Mittelfeld. Mega stark. Heidi Reicheneck von der Linken aus Osnabrück, die hat alle 289 Fragen beantwortet. Bundesweit Platz 2. Insgesamt schaffen es viele aus Niedersachsen auf über 90% Antwortquote, vor allem Linke und Grüne, aber auch einige aus CDU und SPD. Ganz unten im Schnitt die AfD. Spannend, manche Promis wie Boris Pistorius oder Lars Klingbeil machen da gar nicht mit und verweisen auf andere Wege. Gleich geht's musikalisch weiter. Hier kommt Suzanne von Mark Ronson und Ray.

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1: Die Neuigkeiten mit Tore, hallo. Vor der Küste von Myanmar hat es offenbar zwei schwere Bootsunglücke gegeben. Nach Schätzungen der Vereinten Nationen könnten dabei mehr als 500 Menschen ums Leben gekommen sein, überwiegend Angehörige der muslimischen Rohingya-Minderheit. Nach Angaben des UN-Flüchtlingshilfswerks und der Internationalen Organisation für Migration legten in den vergangenen Tagen zwei Boote mit insgesamt über 500 Menschen ab. Ein Boot mit rund 250 Menschen soll am 8. Juli gesunken sein, zu einem zweiten mit etwa 280 Menschen fehlt jeder Kontakt. Wegen anhaltender Trockenheit und Hitze gilt im Landkreis Osnabrück ab sofort eine Waldbrandverordnung. In Wäldern, Mooren und Heidegebieten sowie in ihrer Nähe sind offenes Feuer, Grillen, Rauchen und das Befahren mit Kraftfahrzeugen verboten, ausgenommen etwa öffentliche Aufgaben und Bewirtschaftung. Verstöße gelten als Ordnungswidrigkeit und können mit bis zu 5.000 Euro Bußgeld geahndet werden. In Georgsmarienhütte sind in der Nacht zum Montag drei Firmen an der Töpferstraße und der Bahnhofstraße Ziel von Einbrüchen geworden. Unbekannte Täter stahlen unter anderem Teile von Ladeflächen abgestellter Anhänger. Der Schaden liegt im niedrigen fünfstelligen Bereich. Laut Polizei könnten Transporter möglicherweise ein weißer Mercedes Sprinter zum Abtransport genutzt worden sein. Die Ermittlungen laufen.
2: Ja, Tore, lass uns das Wetter in Osnabrück anschauen. Jetzt ist es warm und freundlich. Um 26 Grad, Sonne mit ein paar gemütlichen Wolken, dazu ein leiser bis ab und zu leicht ruppiger Wind, insgesamt sehr angenehm und trocken. Später mehr Wolken, kurz kann es richtig grau werden, danach setzt sich wieder oft die Sonne durch, bis rund 28 Grad. Gegen Abend ziehen ein paar Wolken durch, der Wind bleibt locker. Nacht, um 13 Grad, teils etwas Nebel. Morgen, frischer mit etwa 21 Grad, meist grauer Himmel, kaum Regen. Übermorgen um 20 Grad, viele Wolken, ein paar harmlose Schauer.
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1: Die Verkehrsnachrichten rund um Osnabrück. Zwischen Münsterstraße und der Auffahrt zur A30 bei Ebenbüren hast du wegen Straßenbauarbeiten eine Vollsperrung. Die Zufahrt zur Autobahn ist dort dicht. Ebenfalls bei Ebenbüren ist die Strecke von der Abfahrt der B219 zur Münsterstraße vollgesperrt. Auch hier kommst du wegen der Bauarbeiten im Moment gar nicht durch. Und in Ebenbüren selbst ist der kurze Abschnitt zwischen Markweg und Tecklenburger Damm komplett gesperrt. Fahr hier am besten frühzeitig eine weiträumige Umleitung. Gute und sichere Fahrt dir.
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3: Moin aus dem Studio, hier ist Heiko, dein Nachmittag auf Hase Radio im Club 490. Schön, dass du dabei bist. Wir checken gleich, warum der Umweltminister vor Wasserkonflikten in Deutschland warnt und was das für uns in Osnabrück und Umgebung heißen könnte. Jetzt aber erstmal was fürs Feierabendgefühl. Hier kommt Movin' von Mike Candies.

0: Natürlich gibt's auch positive Nachrichten. Hier zum Beispiel.
1: Laut dem The Optimist Daily Editorial Team in der Publikation The Optimist Daily – Making Solutions the News meiden Nagetiere und kriechende Insekten den Geruch von Eukalyptusöl. Eine Studie von 2014 bestätigte es als natürliches Abwehrmittel.
0: Doch Vorsicht! Einfach in Eukalyptusöl getränkte Wattebäusche auszulegen, ist ein Fehler. Der Schädlingsbekämpfungsexperte Jim McHale warnt, der Geruch verfliegt schnell und man bietet Mäusen nur weiches Nistmaterial.
1: McHale empfiehlt stattdessen eine 5%ige Lösung auf Ölbasis, die an Eintrittsstellen und Wegen aufgetragen wird. Der einzige Haken dabei? Diese 5%-Lösung muss jeden Tag frisch aufgetragen werden.
0: Und noch eine wichtige Warnung. Reines Eukalyptusöl ist hochgiftig für Haustiere und Kleinkinder. Wer diese nützlichen Tipps teilt, kann die Mission der Plattform als sogenannter Emissary unterstützen.

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gibt länger mehr Verschmutzungsrechte, die Zahl der Zertifikate sinkt langsamer und einige Branchen wie Stahl und Chemie sollen sogar zusätzliche Gratiszertifikate bekommen. Gut für Unternehmen im internationalen Wettbewerb, aber Klimaschützer sagen, falsches Signal, wenn wir bis 2050 wirklich klimaneutral werden wollen. Wir behalten das für dich im Blick. Jetzt aber erstmal Musik, und zwar mit einem echten Special. Hier kommt Miley Cyrus, Secrets mit Lindsay Buckingham und

Das war Ed Sheeran mit Camera hier bei Hase Radio. Wir haben's kurz vor 3:30 am Freitagnachmittag. Und jetzt zu einem Thema, das gerade heftig diskutiert wird. Jens Spahn, der Chef der CDU-CSU-Bundestagsfraktion, ist mit seinem Ehemann Vater eines Sohnes geworden. Das Kind kam in den USA durch eine Leihmutter zur Welt. Brisant, weil die CDU Leihmutterschaft in Deutschland strikt ablehnt. Grünen-Chef Felix Banatschak sagt, wer politisch so klare Kante zeigt, müsse auch privat dazu stehen und das erklären. Ethik-Expertinnen und Experten warnen generell vor Ausbeutung ärmerer Frauen und davor, dass Kinder zur Ware werden. Kritiker sprechen von doppelten Standards, wenn Reiche das Verbot einfach im Ausland umgehen. Ein emotionales, ethisch sehr aufgeladenes Thema. Und du merkst, da knallt Politik voll auf persönliche Lebensentscheidungen. Weiter geht's mit Musik. Hier kommt Refuge von Illenium und Norma Jean Martin.

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1: Hier ist Hans mit den wichtigsten Meldungen aus unserer Region. Am Mittwochabend, 15. Juli, kam es an der Einmündung Karlstraße-Klöcknerstraße in Georgsmarienhütte zu einer Unfallflucht. Ein schwarzer Sportwagen fuhr auf einen VW auf und schob diesen auf einen Transporter. Der 55-jährige VW-Fahrer wurde leicht verletzt. An allen Fahrzeugen entstand Sachschaden. Der gesuchte Fahrer ist etwa Anfang 20, gepflegt, mit schwarzen Haaren, trug ein schwarzes Hemd. Hinweise an die Polizei Georgsmarienhütte, Telie 054-SEO1-8316-SEO. Thomas Mayer kritisiert Jens Spahn scharf. Als Gesundheitsminister habe er Leihmutterschaft aus Gründen des Kindeswohls strikt abgelehnt, nutze sie nun als Privatmann im Ausland für viel Geld. Das nennt Mayer heuchlerisch und verweist zusätzlich auf Spahns Corona-Politik und die Maskenaffäre. Er habe ihm nichts mehr zu verzeihen, das Kind tue ihm leid. Spahn sei im Bundestag oder in Regierungsverantwortung fehl am Platz, so Mayers persönliche Meinung. Im Stadtteil Ösede wird für das neue Baugebiet südlich des Schulzentrums gebaut. Ab voraussichtlich Montag, dem 20. Juli, wird der Südring zwischen Forstweg und Papiermühle wegen Kanal- und Straßenbauarbeiten vollgesperrt. Umleitung über Klöcknerstraße und Schauenroth. Anschließend folgen Vollsperrungen auf Schauenroth und Stadtring mit Umleitungen über Stadtring, Heinrich-Stürmann-Weg und Klöcknerstraße. Betroffen ist auch die Einmündung Forstweg. Die Arbeiten sollen bis zum Jahresende abgeschlossen sein.

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Du bist mitten im Nachmittag, kurz vor drei, und ich hoffe, du hast einen halbwegs kühlen Platz gefunden. Gerade lief Eat Me Alive von Artemas, emotional heiß, draußen aber leider wortwörtlich. Die Hitze macht vor nichts Halt, auch nicht vor Kitas. Anders als Schulen können die nicht einfach früher Schluss machen. Die Kids müssen betreut werden. Auch wenn die Rutsche auf dem Außengelände stundenlang zu heiß ist zum Anfassen und die alten Gebäude aus den 60er Jahren sich aufheizen wie ein Backofen. Leitungen wünschen sich bessere Dämmung, moderne Fenster, echte Hitzeschutzgebäude. Aber das kostet und viele Kommunen sagen, das schaffen wir nicht allein. Klar ist, mit jeder neuen Hitzewelle wird das Thema dringender. Du bleibst jetzt im Schatten, wir machen weiter mit frischer Musik. Hier kommt Atzen und Barbies von Shirin David und Shi Agu. 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
1: Das war Atzen und Barbies von Shirin David und Shi Agu. Ordentlich Krawall im Haseradio. Kurz vor drei am Freitagnachmittag. Wenig Partystimmung dagegen in Marl. Dort hat die nordrhein-westfälische AfD ihren Listenparteitag einfach weiterlaufen lassen, obwohl der Bundesvorstand aus Berlin gesagt hat, abbrechen. Hintergrund sind heftige interne Machtkämpfe. Ein Teil der Delegierten, das sogenannte patriotische Lager um Matthias Helfferich, ist aus Protest rausgelaufen. Trotzdem wurden die weiteren Listenplätze dann relativ ruhig gewählt, sogar per Hand ausgezählt. Der NRW-Chef Martin Vinzenz schießt scharf gegen die Bundesspitze, nennt deren Einmischung infam. Aus Berlin wiederum kommen schwere Vorwürfe. Es soll Drohungen gegen Delegierte gegeben haben, dazu gibt es eidesstattliche Versicherungen. Wie sehr die Partei da auseinanderfliegt, darüber will der Bundesvorstand am Montag weiter beraten. Wir lassen den Politikstress kurz liegen. Hier kommt Beautiful Odyssey von You Not Us und Cascada.

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1: Von mir, hallo Sol, hello from me, Sol. Luxemburg. Eine am 26. Juni unterzeichnete Vereinbarung bringt die Europäische Kommission, 22 Mitgliedstaaten, Speicherentwickler, Hersteller und Finanzinstitute wie die Europäische Investitionsbank zusammen, um den Ausbau der Energiespeicherung voranzutreiben. Die EU verfügt derzeit über rund 55 Gigawatt Speicherkapazität. Bis 2030 sollen 200 Gigawatt erreicht werden. Die rechtlich nicht bindende Vereinbarung soll helfen, Netzengpässe, Stromausfälle und die Abhängigkeit von fossilen Importen zu verringern. Wegen anhaltender Trockenheit und Hitze gilt im Landkreis Osnabrück ab sofort eine Waldbrandverordnung. In Wäldern, Mooren und Heidegebieten sowie in ihrer Nähe sind offenes Feuer, Grillen, Rauchen und das Befahren mit Kraftfahrzeugen verboten, ausgenommen etwa öffentliche Aufgaben und Bewirtschaftung. Verstöße gelten als Ordnungswidrigkeit und können mit bis zu 5.000 Euro Bußgeld geahndet werden. In Georgsmarienhütte sind in der Nacht zu Montag drei Firmen an der Töpferstraße und der Bahnhofstraße Ziel von Einbrüchen geworden. Unbekannte Täter stahlen unter anderem Teile von Ladeflächen abgestellter Anhänger. Der Schaden liegt im niedrigen fünfstelligen Bereich. Laut Polizei könnten Transporter, möglicherweise ein weißer Mercedes Sprinter, zum Abtransport genutzt worden sein. Die Ermittlungen laufen. Soweit die Nachrichten. Hanna, was macht das Wetter?
2: Danke, Tore. Das Wetter in Osnabrück. Heute warm bei etwa 28 bis 29 Grad, dazu ein überwiegend grauer Himmel mit freundlichen Auflockerungen am späten Nachmittag. Der Wind pustet nur locker bis gelegentlich etwas kräftiger, bleibt aber harmlos. Es bleibt trocken, in der Nacht um 13 Grad und örtlich Nebel. Morgen dann frischer mit rund 21 Grad, meist wolkig, nur kurze harmlose Schauer. Übermorgen ähnlich, um 21 Grad, die Wolken gewinnen klar das Spiel, mit etwas mehr Schauern.
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3: Ein Blick auf den Verkehr in und um Osnabrück. Zwischen der Münsterstraße und der A30 bei Ibbenbüren hast du wegen Straßenbauarbeiten eine Vollsperrung. Du kommst dort im Moment gar nicht durch. Ebenfalls bei Ibbenbüren ist die Strecke zwischen der Abfahrt der B219 und der Münsterstraße komplett gesperrt. Auch hier ist wegen Baustelle dicht. Zusätzlich ist der Markweg zwischen Markweg und Tecklenburger Damm bei Ibbenbüren voll gesperrt. Fahr hier am besten weiträumig über die umliegenden Hauptstraßen und plan dir ein bisschen mehr Zeit ein. Komm gut und entspannt an dein Ziel.
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4: Hase Radio, kurz nach drei, schön, dass du dabei bist. Ich bin Heiko und bringe dir jetzt die wichtigsten Meldungen aus Osnabrück, der Region und der ganzen Welt. Heute sprechen wir unter anderem über ein Thema, das uns alle betrifft. Der Umweltminister warnt vor möglichen Wasserkonflikten in Deutschland. Was heißt das für unseren Alltag hier vor Ort? Gleich mehr dazu. Und vorher gibt's frische Musik für dich. Hier kommt Caribou von With You. Viel Spaß!

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FDP und zusammen bei Hase Radio passt ganz gut, denn zusammen müssen wir jetzt ein bisschen durch ein Verkehrschaos in Üsede. Es ist kurz nach 3:15 und wenn du im Stadtteil unterwegs bist, hier ein Kopf-Hoch-Hinweis. Am Südring geht's ab voraussichtlich Montag, dem 20. Juli, los. Zwischen Forstweg und Papiermühle wird voll gesperrt, weil Kanäle und Straße neu gemacht werden. Du wirst in beide Richtungen über die Klöcknerstraße und Schauenrot umgeleitet. Wenn das fertig ist, trifft es dann Schauenrot und Stadtring selbst. Auch da kurze Vollsperrungen, unter anderem am Forstweg. Die Durchfahrt ist dann jeweils nicht möglich. Umleitung wieder über Stadtring, Heinrich-Stürmann-Weg und Klöcknerstraße. Geplant ist, dass das Ganze zum Jahresende durch ist. Du bleibst entspannt, für deinen Kopf kommt jetzt frischer Pop. Hier ist Good Luck Babe von Chappell Roan.

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1: Das war Cotti d'Azur von Zade hier bei Hase Radio. Ziemlich entspannter Sound am Freitagnachmittag. Es ist gleich 4:30. Entspannt ist der Rhein gerade leider nicht. Zwischen Karlsruhe und Rastatt ist der Pegel so niedrig wie selten. Statt voller Wassermassen fließt da im Moment nur ungefähr die Hälfte durch. Das merkst du an vielen Stellen. Das Wasserkraftwerk in Iffezheim kann schon seit Mai nicht mehr mit voller Leistung laufen. Frachtschiffe müssen ihre Ladung drastisch reduzieren, fahren öfter, alles wird teurer. Und die Umwelt kriegt's auch ab. Warmes, niedriges Wasser heißt weniger Sauerstoff. Fische und andere Tiere kämpfen ums Überleben. Klimawandel, Schifffahrt, Energie, Natur. Das knallt gerade.

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1: Hier sind die wichtigsten Meldungen aus unserer Region mit Hans. Am Mittwochabend, 15. Juli, kam es an der Einmündung Karlstraße-Klöcknerstraße in Georgsmarienhütte zu einer Unfallflucht. Ein schwarzer Sportwagen fuhr auf einen VW auf und schob diesen auf einen Transporter. Der 55-jährige VW-Fahrer wurde leicht verletzt. An allen Fahrzeugen entstand Sachschaden. Der gesuchte Fahrer ist etwa Anfang 20, gepflegt, mit schwarzen Haaren, trug ein schwarzes Hemd. Hinweise an die Polizei Georgsmarienhütte. Telemen 0540183160. Thomas Mayer kritisiert Jens Spahn scharf. Als Gesundheitsminister habe er Leihmutterschaft aus Gründen des Kindeswohls strikt abgelehnt, nutze sie nun als Privatmann im Ausland für viel Geld. Das nennt Mayer heuchlerisch und verweist zusätzlich auf Spahns Corona-Politik und die Maskenaffäre. Er habe ihm nichts mehr zu verzeihen, das Kind tue ihm leid. Spahn sei im Bundestag oder in Regierungsverantwortung fehl am Platz, so Mayers persönliche Meinung. Im Stadtteil Ösede wird für das neue Baugebiet südlich des Schulzentrums gebaut. Ab voraussichtlich Montag, dem 20. Juli, wird der Südring zwischen Forstweg und Papiermühle wegen Kanal- und Straßenbauarbeiten voll gesperrt. Umleitung über Klöcknerstraße und Schauenroth. Anschließend folgen Vollsperrungen auf Schauenroth und Stadtring mit Umleitungen über Stadtring, Heinrich-Stürmann-Weg und Klöcknerstraße. Betroffen ist auch die Einmündung Forstweg. Die Arbeiten sollen bis zum Jahresende abgeschlossen sein. Das waren die lokalen Nachrichten.

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1: Am 16.07.2012, heute vor 14 Jahren, ging eine der warmesten, rauchigsten Orgelstimmen des Rock für immer aus. John Douglas John Lord, Jahrgang 1941 aus Leicester, starb im Alter von 71 Jahren in der London Clinic in Westminster. Offiziell an einer Lungenembolie, einer Komplikation seiner seit 2011 behandelten Bauchspeicheldrüsenkrebserkrankung. Er verließ diese Welt, umgeben von seiner Familie. Die offizielle

Botschaft sagte es so: John passes from darkness to light. John Lord war 1968 Mitbegründer von Deep Purple und sein Hammond-Organ war mehr als Begleitung. Es war die zweite Gitarre, ein wütender, samtiger Gegenpart zu Ritchie Blackmores Feuer. Zusammen mit Ian Paice bildete er die Konstante in den wichtigsten Jahren der Band, schrieb mit an Hymnen wie Smoke on the Water und schuf Klangräume, die Gitarrenriffs nicht übertönten, sondern erweiterten. Seine Verknüpfung von Orchester und Rock, allen voran das 1969er Concerto for Group and Orchestra, machte ihn zu einem Wegbereiter, der klassische Form und harte Rockenergie miteinander verschmolz. Zwischen Whitesnake-Auftritten, Solo-Orchesterwerken und unzähligen Sessions blieb Lord ein Spieler mit tiefem Gefühl fürs Arrangement. Nach dem Abschied von Deep Purple 2002 wandte er sich verstärkt der Komposition und klassischen Projekten zu, blieb aktiv bis kurz vor seinem Tod. Behandlungen in England und sogar in Israel zeigen, wie sehr er alles unternahm, um weiterzuspielen. Sein Erbe lebt in jedem verzerrten Hammond-Solo, in Symphonieprojekten und in der Art, wie Keyboarder seitdem gedacht werden. Die späte Ehrung folgte, ein Tributkonzert in der Royal Albert Hall, die Beisetzung in Hambledon und 2016 die Aufnahme in die Rock'n'Roll Hall of Fame als Teil von Deep Purple. Und jetzt, als kleine Verbeugung vor dem Mann, der Bach und Marshall miteinander verheiratete, Bourrée.

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1: If you mean join me in saying hello, Tore, sag gemeinsam mit mir Hallo, Tore. Im bayerischen Grasbrunn bei München entsteht auf einem Feld des Landwirts Georg Bockmeier eine neue Agri-Photovoltaikanlage mit nachgeführten Solarmodulen. Installiert wird sie vom Startup Feld Energy, das vor 2 Jahren gegründet wurde. Laut Unternehmen nutzen bereits mehr als 800 Landwirte auf rund 900 Hektar solche Anlagen. Feld Energy plant, in den nächsten 4 Jahren nach Italien und weitere europäische Länder zu expandieren und so insgesamt 1 Gigawatt Photovoltaikleistung ans Netz zu bringen. Im Stadtteil Ösede kommt es wegen der Erschließung des neuen Baugebiets südlich des Schulzentrums in den kommenden Wochen und Monaten zu Verkehrseinschränkungen. Ab voraussichtlich Montag, dem 20. Juli, wird zunächst der Südring zwischen Forstweg und Papiermühle voll gesperrt. Umleitungen führen über Klöcknerstraße und Schauenroth. Später folgen Vollsperrungen auf Schauenroth und Stadtring. Die Arbeiten sollen bis Jahresende dauern. Der frühere Gesundheitsminister

0: Gesundheitsminister und CDU-Politiker Jens Spahn ist gemeinsam mit seinem Ehemann Vater eines Sohnes namens Georg geworden. Nach Medienberichten nutzte das Paar dafür eine Leihmutterschaft in den Vereinigten Staaten von Amerika, die mindestens 100.000 US-Dollar kosten soll. Spahn hatte Leihmutterschaft als Minister mit Verweis auf das Kindeswohl strikt abgelehnt.
1: Danke, Tore. Das Wetter in Osnabrück. Heute warm bei etwa 28 bis 29 Grad, dazu ein überwiegend grauer Himmel mit freundlichen Auflockerungen am späten Nachmittag. Der Wind pustet nur locker bis gelegentlich etwas kräftiger, bleibt aber harmlos. Es bleibt trocken, in der Nacht um 13 Grad und örtlich Nebel. Morgen dann frischer mit rund 21 Grad, meist wolkig, nur kurze harmlose Schauer. Übermorgen ähnlich, um 21 Grad, die Wolken gewinnen klar das Spiel, mit etwas mehr Schauern.
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3: Schauen wir uns den Verkehr in und um Osnabrück an. Zwischen der Münsterstraße und der Autobahn A30 bei Ibbenbüren ist die Strecke wegen Straßenbauarbeiten komplett gesperrt. Auch zwischen der Abfahrt der B219 und der Münsterstraße in Ibbenbüren kommst du wegen derselben Baustelle im Moment gar nicht durch. Zusätzlich ist der Markweg zwischen Markweg und Tecklenburger Damm in Ibbenbüren voll gesperrt. Such dir hier am besten frühzeitig eine Ausweichstrecke und fahr vorsichtig. Gute und sichere Weiterfahrt.
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4: Feierabend in Osnabrück, du hörst Hase Radio, ich bin Heiko, schön, dass du dabei bist. Wir bringen dich entspannt nach Hause, mit dem Wichtigsten aus der Welt und allem, was bei uns hier in Stadt und Landkreis los ist. Gleich schauen wir drauf, wo es ab Freitagabend richtig eng wird und Autofahrer gar nicht mehr durchkommen. Das kann deinen Weg zur Arbeit oder in die Stadt ordentlich durcheinander bringen. Jetzt für dich. Sleep Tonight, This is the Life von Switch Disco, Rehab und Sam Feld.

Das war Olivia Dean mit A Couple Minutes hier bei Hase Radio. Perfekt zum Durchatmen. Bevor wir jetzt kurz auf den Verkehr in Hannover schauen. Wenn du am Wochenende rund um die Hildesheimer Straße unterwegs bist, gerade an der Kreuzung mit dem Südschnellweg, pass gut auf. Die Strecke wird voll gesperrt. Von Freitagabend 20 Uhr bis Montagmorgen 5 Uhr kommst du da weder stadteinwärts noch stadtauswärts über die Kreuzung. Hintergrund sind die Bauarbeiten am Südschnellwegtunnel. Da wird eine tiefe Baugrube ausgehoben, 13 Meter. Und dafür brauchen die Bagger einfach mehr Platz. Die Auffahrten auf den Südschnellweg bleiben aber offen und die Stadtbahn fährt ganz normal. Plan dir am besten ein bisschen mehr Zeit ein und umfahr die Ecke, wenn's geht. Und wir machen für dich weiter mit Musik. Hier ist Katy Perry mit Band-Aids.

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war Erlkönig von Luca Delic bei Hase Radio. Ganz schöne Intensität, oder? Und wir bleiben beim Thema Aufmerksamkeit, diesmal politisch. Wie offen sind unsere Bundestagsabgeordneten eigentlich für deine Fragen? Das Portal Abgeordnetenwatch hat nachgezählt, mit gemischtem Ergebnis für Niedersachsen. Spitzenreiterin hier im Land, Heidi Reicheneck von der Linken aus Osnabrück, die wirklich jede einzelne der 289 Fragen beantwortet hat. Insgesamt schaffen viele aus Niedersachsen zwischen 90% und 100% Antwortquote, aber es gibt eben auch prominente Namen, die gar nicht über die Plattform reagieren. Heißt für dich, wenn du Fragen hast, lohnt sich der Blick, wer wirklich den Dialog sucht, online oder auf anderen Wegen. Hier ist jemand, der auch gern Geschichten aus dem Alltag erzählt. Johannes Oerding mit Sonntag.

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1: Hier ist Hans mit den aktuellen Meldungen aus der Region. Willkommen zu den Lokalnachrichten. Gastautorin Sabine Klein fordert, Osnabrück als Stadt am Fluss erlebbarer zu machen. Am Haseufer gegenüber dem Sporthaus von L&T könnten eine abgesenkte Uferpromenade, Straßencafés und ein kleiner Biergarten entstehen. Dafür müsste die Einfahrt des L&T-Parkhauses zur kleinen Domsfreiheit verlegt und das Haus als automatisiertes Parkhaus der Zukunft genutzt werden, in dem Autos und Robotertaxis selbstständig einparken, während Menschen bequem am Theater aussteigen. Am Mittwochabend, 15. Juli, kam es an der Einmündung Karlstraße-Klöcknerstraße in Georgs-Marienhütte zu einer Unfallflucht. Ein schwarzer Sportwagen fuhr auf einen VW auf und schob diesen auf einen Transporter. Der 55-jährige VW-Fahrer wurde leicht verletzt. An allen Fahrzeugen entstand Sachschaden. Der gesuchte Fahrer ist etwa Anfang 20, gepflegt, mit schwarzen Haaren, trug ein schwarzes Hemd. Hinweise an die Polizei Georgs-Marienhütte, Tellen 054-SIO1-8316-SIO. Im Stadtteil Ösede wird für das neue Baugebiet südlich des Schulzentrums gebaut. Ab voraussichtlich Montag, dem 20. Juli, wird der Südring zwischen Forstweg und Papiermühle wegen Kanal- und Straßenbauarbeiten voll gesperrt, Umleitung über Klöcknerstraße und Schauenrot. Anschließend folgen Vollsperrungen auf Schauenrot und Stadtring mit Umleitungen über Stadtring, Heinrich-Stürmann-Weg und Klöcknerstraße. Betroffen ist auch die Einmündung Forstweg. Die Arbeiten sollen bis zum Jahresende abgeschlossen sein. Soweit die Meldungen aus Ihrer Region.

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mit Run Free hier bei Hase Radio. Und während du vielleicht gerade durchs Wochenende startest, es ist kurz vor fünf, reden wir mal über etwas, das weniger frei fließt: unser Wasser. Bundesumweltminister Carsten Schneider sagt, Deutschland war lange wasserreich, aber das kippt gerade, besonders in Ballungsräumen wie Berlin. Die Spree, von der die Hauptstadt abhängt, fließt an manchen Tagen schon rückwärts und in Zukunft kommt weniger Wasser, weil das Kühlwasser aus den Braunkohletagebauen wegfällt. Eine Idee? Wasser aus der Elbe in die Spree pumpen. Klingt praktisch, kann aber schnell zum Megastreit werden. Sachsen, Hamburg, Tschechien wollen ihr Wasser ja auch behalten. Klimawandel heißt eben nicht nur wärmer, sondern auch trockenere Böden, mehr Starkregen, weniger Grundwasser. Wir bleiben für dich dran und jetzt für dich Robin Schulz mit Old Friend zusammen mit Cloves.

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1: Begrüßt Tore mit mir, Singular. Der weltgrößte Vermögensverwalter BlackRock hat erstmals ein verwaltetes Vermögen von 15 Billionen Dollar erreicht. Im zweiten Quartal 2026 flossen netto 192 Milliarden Dollar zu, im ersten Halbjahr insgesamt 321 Milliarden. Umsatz und Gewinn legten deutlich zu, die Aktie stieg um rund 7%. Im Stadtteil Ösede kommt es wegen der Erschließung des neuen Baugebiets südlich des Schulzentrums in den kommenden Wochen und Monaten zu Verkehrseinschränkungen. Ab voraussichtlich Montag, dem 20. Juli, wird zunächst der Südring zwischen Forstweg und Papiermühle voll gesperrt. Umleitungen führen über Klöcknerstraße und Schauenroth. Später folgen Vollsperrungen auf Schauenroth und Stadtring. Die Arbeiten sollen bis Jahresende dauern. Der frühere Gesundheitsminister und CDU-Politiker Jens Spahn ist gemeinsam mit seinem Ehemann Vater eines Sohnes namens Georg geworden. Nach Medienberichten nutzte das Paar dafür eine Leihmutterschaft in den Vereinigten Staaten von Amerika, die mindestens 100.000 US-Dollar kosten soll. Spahn hatte Leihmutterschaft als Minister mit Verweis auf das Kindeswohl strikt abgelehnt.
2: Danke, Tore. Das Wetter in Osnabrück. Heute warm bei etwa 28 bis 29 Grad, dazu ein überwiegend grauer Himmel mit freundlichen Auflockerungen am späten Nachmittag. Der Wind pustet nur locker bis gelegentlich etwas kräftiger, bleibt aber harmlos. Es bleibt trocken, in der Nacht um 13 Grad und örtlich Nebel. Morgen dann frischer mit rund 21 Grad, meist wolkig, nur kurze harmlose Schauer. Übermorgen ähnlich, um 21 Grad, die Wolken gewinnen klar das Spiel, mit etwas mehr Schauern.
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1: Die Verkehrsnachrichten rund um Osnabrück. Zwischen Münsterstraße und der Auffahrt zur A30 bei Ebenbüren ist die Strecke wegen Bauarbeiten komplett gesperrt. Ebenfalls gesperrt ist der Abschnitt zwischen der Abfahrt der B219 und der Münsterstraße bei Ebenbüren. Auch hier kommst du wegen Bauarbeiten im Moment nicht durch. Und zwischen Tecklenburger Damm und Markweg bei Ebenbüren ist die Straße auf einem kurzen Stück voll gesperrt. Fahr hier bitte weiträumig über die ausgeschilderten Umleitungen und pass gut auf dich auf.
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3: Moin aus dem Feierabend, hier ist Heiko auf Hase Radio, deinem Sender für Osnabrück und das Osnabrücker Land. Schön, dass du mit uns in den Abend startest. Wir schauen gleich auf ein wichtiges Thema aus Brüssel. Die EU plant eine Lockerung bei Emissionsregeln. Was das fürs Klima und für unsere Industrie bedeuten könnte, ordnen wir für dich ein. Vorher gibt's frische Musik für dich. Hier kommt Turn the Tide von Felix Harrer und Jerome. Viel Spaß!

0: Hier zum Beispiel.
1: Laut dem The Optimist Daily Editorial Team in der Publikation The Optimist Daily – Making Solutions the News meiden Nagetiere und kriechende Insekten den Geruch von Eukalyptusöl. Eine Studie von 2014 bestätigte es als natürliches Abwehrmittel.
0: Doch Vorsicht! Einfach in Eukalyptusöl getränkte Wattebäusche auszulegen, ist ein Fehler. Der Schädlingsbekämpfungsexperte Jim McHale warnt, der Geruch verfliegt schnell und man bietet Mäusen nur weiches Nistmaterial.
1: McHale empfiehlt stattdessen eine 5%ige Lösung auf Ölbasis, die an Eintrittsstellen und Wegen aufgetragen wird. Der einzige Haken dabei? Diese 5%-Lösung muss jeden Tag frisch aufgetragen werden.
0: Und noch eine wichtige Warnung. Reines Eukalyptusöl ist hochgiftig für Haustiere und Kleinkinder. Wer diese nützlichen Tipps teilt, kann die Mission der Plattform als sogenannter Emissary unterstützen.

Das war Verliebt in mich von Feiern und Dalton bei Hase Radio. Perfekter Start in den späten Freitagnachmittag. Es ist kurz nach 16:45. Und während die Musik so leicht daherkommt, wird's politisch gerade deutlich schwerer. Die EU-Kommission will den Emissionshandel lockern. Heißt, die Zahl der CO2-Zertifikate soll langsamer sinken als geplant. Manche Branchen, Chemie, Stahl und Co., sollen sogar mehr Scheine gratis.

ist bekommen. Die Industrie jubelt, weil sie den Druck im internationalen Wettbewerb rausnimmt. Klimaschützer sagen dagegen, falsches Signal. Wenn Europa eigentlich bis 2040 90% weniger Emissionen schaffen und bis 2050 klimaneutral sein will. Was meinst du? Notwendige Entlastung oder Rückschritt beim Klimaschutz? Wir lassen das mal sacken. Hier kommt für dich Clüso mit Ballon.

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0: Das war All Night von Rahab und Sophie and the Giants. Perfekter Sound, um so kurz vor 5:30 langsam in den Feierabend zu gleiten. Wir schauen mal eben nach Berlin. In der CDU-CSU-Fraktion kracht's. Mechthild Heil, Chefin der Frauengruppe, geht ihren eigenen Fraktionschef Jens Spahn ziemlich hart an, weil er in den USA mit Hilfe einer Leihmutter Vater geworden ist. Sie sagt, Frauen dürften nicht als Brutkasten missbraucht werden und wirft dem System Leihmutterschaft Ausbeutung vor. Selbst dann, wenn einzelne Frauen sich scheinbar frei dafür entscheiden. Andere, wie der CDU-Abgeordnete David Preisendanz, sehen das differenzierter, gratulieren Spahn persönlich, finden das politisch aber trotzdem schwierig. Und Bundeskanzler Friedrich Merz hält sich noch bedeckt. Ganz schön viel Sprengstoff also in der Union. Wir lassen's musikalisch etwas leichter werden. Hier kommen Scooter, Paul Elstak und Joost mit Love You More.
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1: Hier ist Hans mit den wichtigsten Meldungen aus unserer Region. Gastautorin Sabine Klein fordert, Osnabrück als Stadt am Fluss erlebbarer zu machen. Am Haseufer gegenüber dem Sporthaus von L&T könnten eine abgesenkte Uferpromenade, Straßencafés und ein kleiner Biergarten entstehen. Dafür müsste die Einfahrt des L&T-Parkhauses zur kleinen Domsfreiheit verlegt und das Haus als automatisiertes Parkhaus der Zukunft genutzt werden, in dem Autos und Robotertaxis selbstständig einparken, während Menschen bequem am Theater aussteigen. Am Mittwochabend, 15. Juli, kam es an der Einmündung Karlstraße-Klöcknerstraße in Georgs-Marienhütte zu einer Unfallflucht. Ein schwarzer Sportwagen fuhr auf einen VW auf und schob diesen auf einen Transporter. Der 55-jährige VW-Fahrer wurde leicht verletzt. An allen Fahrzeugen entstand Sachschaden. Der gesuchte Fahrer ist etwa Anfang 20, gepflegt, mit schwarzen Haaren, trug ein schwarzes Hemd. Hinweise an die Polizei Georgs-Marienhütte, Tellin 054-01 seit 83160. Im Stadtteil Ösede wird für das neue Baugebiet südlich des Schulzentrums gebaut. Ab voraussichtlich Montag, dem 20. Juli, wird der Südring zwischen Forstweg und Papiermühle wegen Kanal- und Straßenbauarbeiten vollgesperrt, Umleitung über Klöcknerstraße und Schauenroth. Anschließend folgen Vollsperrungen auf Schauenroth und Stadtring mit Umleitungen über Stadtring, Heinrich-Stürmann-Weg und Klöcknerstraße. Betroffen ist auch die Einmündung Forstweg. Die Arbeiten sollen bis zum Jahresende abgeschlossen sein. Das waren die aktuellen Meldungen aus unserer Region.

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1: Alternativ natürlicher. Was gibt's Neues bei Tore? Hallo. Der Iran droht im Falle eines US-Angriffs auf seine Infrastruktur mit der Zerstörung von Infrastruktur in der gesamten Region und warnt vor jeder Einmischung in der Straße von Hormuz. Laut Teheran wurden US-Stützpunkte in Jordanien, Kuwait und Bahrain mit Raketen und Drohnen angegriffen. Die USA meldeten nächtliche Angriffe auf iranische Ziele bis in die Region um Teheran. Die Universität Osnabrück gehört laut einem aktuellen Ranking zum Gründungseinfluss akademischer Einrichtungen zu den gründungsstärksten Hochschulen. Im Entrepreneurial Impact DACH Ranking 2025 belegt sie bei finanzierten Startups Platz 13 in Deutschland und Platz 25 im deutschsprachigen Raum. Die Technische Universität München untersuchte dafür Gründungen mit Hochschulbezug von 2014 bis 2024. In Georgsmarienhütte sind in der Nacht zu Montag drei Firmen an der Töpferstraße und der Bahnhofstraße Ziel von Einbrüchen geworden. Unbekannte Täter stahlen unter anderem Teile von Ladeflächen abgestellter Anhänger. Der Schaden liegt im niedrigen fünfstelligen Bereich. Laut Polizei könnten Transporter, möglicherweise ein weißer Mercedes Sprinter, zum Abtransport genutzt worden sein. Die Ermittlungen laufen. Jetzt das Wetter. Hanna?
2: Danke, Tore. Das Wetter in Osnabrück. Heute warm mit etwa 28 Grad und einem Mix aus Sonne und freundlichen Wolken. Dazu meist sanfter Wind, Böen pusten dich ab und zu etwas kräftiger an, es bleibt größtenteils trocken. Heute Abend nach und nach mehr Auflockerung, die Luft wird langsam angenehm mild, nur vereinzelt mal ein Minischauer. Morgen deutlich frischer bei rund 21 Grad, grauer Himmel mit dichter Wolkendecke, aber trocken und windmäßig sehr entspannt. Übermorgen ähnlich. Viele Wolken, kaum Sonne, um 21 Grad, nur eine kleine Chance für kurzen Nieselregen.
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3: Ein Blick auf den Verkehr in und um

0: Osnabrück. Zwischen Münsterstraße und der Auffahrt auf die A30 bei Ibbenbüren hast du in beiden Richtungen eine Vollsperrung wegen Bauarbeiten. Außerdem ist zwischen Tecklenburger Damm und Markweg bei Ibbenbüren die Straße auf kurzer Strecke vollständig gesperrt. Fahr hier am besten weiträumig über die umliegenden Hauptstraßen und pass gut auf, komm sicher an.
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2: Hase Radio, einen wunderschönen guten Abend. Hier ist euer Heiko, kurz nach 6 und ihr seid genau richtig bei Osna Chillt, eurer Feierabendauszeit für Osnabrück und das Umland. Legt die Füße hoch, lasst den Tag sacken, ich kümmere mich um den Soundtrack. Gleich später gibt's natürlich noch die News von hier aus der Region, aber jetzt erstmal Musik fürs Herz und für den Kopf. Hier kommt We Pray in der Single-Version. Coldplay gemeinsam mit Little Sims, Burna Boy, Eliana und Teenie.

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1: Hier sind die wichtigsten Meldungen aus unserer Region. Mit Hans. Gastautorin Sabine Klein fordert, Osnabrück als Stadt am Fluss erlebbarer zu machen. Am Haseufer gegenüber dem Sporthaus von L und T könnten eine abgesenkte Uferpromenade, Straßencafés und ein kleiner Biergarten entstehen. Dafür müsste die Einfahrt des L und T Parkhauses zur kleinen Domsfreiheit verlegt und das Haus als automatisiertes Parkhaus der Zukunft genutzt werden, in dem Autos und Robotertaxis selbstständig einparken, während Menschen bequem am Theater aussteigen. Am Mittwochabend, 15. Juli, kam es an der Einmündung Karlstraße-Klöcknerstraße in Georgsmarienhütte zu einer Unfallflucht. Ein schwarzer Sportwagen fuhr auf einen VW auf und schob diesen auf einen Transporter. Der 55-jährige VW-Fahrer wurde leicht verletzt. An allen Fahrzeugen entstand Sachschaden. Der gesuchte Fahrer ist etwa Anfang 20, gepflegt, mit schwarzen Haaren, trug ein schwarzes Hemd. Hinweise an die Polizei Georgsmarienhütte, Telida 05401 83160. Im Stadtteil Ösede wird für das neue Baugebiet südlich des Schulzentrums gebaut. Ab voraussichtlich Montag, dem 20. Juli, wird der Südring zwischen Forstweg und Papiermühle wegen Kanal- und Straßenbauarbeiten voll gesperrt. Umleitung über Klöcknerstraße und Schauenroth. Anschließend folgen Vollsperrungen auf Schauenroth und Stadtring mit Umleitungen über Stadtring, Heinrich-Stürmann-Weg und Klöcknerstraße. Betroffen ist auch die Einmündung Forstweg. Die Arbeiten sollen bis zum Jahresende abgeschlossen sein. Soweit die Meldungen aus Ihrer Region.
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3: Auf den jetzt?
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2: Die Nachrichten mit Tore, hallo. Brüssel will die Wirtschaft der Europäischen Union bis zum Jahr 2040 in Verkehr, Industrie und Gebäuden zu 46% elektrifizieren. Laut EU-Kommission könnten so jährlich 260 Milliarden Euro für importierte fossile Brennstoffe eingespart werden. Ein Aktionsplan sieht Reformen bei Netzentgelten, Energiebesteuerung und Gebäudeeffizienz vor, unter anderem mit dem Grundsatz, dass Strom nicht höher besteuert werden darf als Gas. Umweltverbände fordern zusätzlich strengere Vorgaben für erneuerbare Energien und Energieeinsparungen. Im Stadtteil Ösede kommt es wegen der Erschließung des neuen Baugebiets südlich des Schulzentrums in den kommenden Wochen und Monaten zu Verkehrseinschränkungen. Ab voraussichtlich Montag, dem 20. Juli, wird zunächst der Südring zwischen Forstweg und Papiermühle vollgesperrt. Umleitungen führen über Klöcknerstraße und Schauenroth. Später folgen Vollsperrungen auf Schauenroth und Stadtring. Die Arbeiten sollen bis Jahresende dauern. Der frühere Gesundheitsminister und CDU-Politiker Jens Spahn ist gemeinsam mit seinem Ehemann Vater eines Sohnes namens Georg geworden. Nach Medienberichten nutzte das Paar dafür eine Leihmutterschaft in den Vereinigten Staaten von Amerika, die mindestens 100.000 US-Dollar kosten soll. Spahn hatte Leihmutterschaft als Minister mit Verweis auf das Kindeswohl strikt abgelehnt.
3: Danke, Tore. Das Wetter in Osnabrück. Heute warm mit etwa 28 Grad und einem Mix aus Sonne und freundlichen Wolken. Dazu meist sanfter Wind, Böen pusten dich ab und zu etwas kräftiger an, es bleibt größtenteils trocken. Heute Abend nach und nach mehr Auflockerung, die Luft wird langsam angenehm mild, nur vereinzelt mal ein Minischauer. Morgen deutlich frischer bei rund 21 Grad, grauer Himmel mit dichter Wolkendecke, aber trocken und windmäßig sehr entspannt. Übermorgen ähnlich. Viele Wolken, kaum Sonne, um 21 Grad, nur eine kleine Chance für kurzen Nieselregen.
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4: Die Verkehrsnachrichten rund um Osnabrück. Zwischen der Münsterstraße und der A30 bei Ibbenbüren hast du eine Vollsperrung wegen Straßenbauarbeiten. Hier kommst du aktuell gar nicht durch. Ebenfalls bei Ibbenbüren ist die Strecke zwischen der Abfahrt der B219 und der Münsterstraße komplett gesperrt. Auch hier läuft nichts wegen Bauarbeiten. Außerdem ist zwischen dem Tecklenburger Damm und dem Markweg in der Nähe von Ibbenbüren die Straße vollständig dicht. Dort geht es im Moment ebenfalls nicht weiter. Fahr vorsichtig und komm gut an dein Ziel.

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1: Moin ihr Lieben, hier ist Heiko auf Hase Radio und ihr seid genau richtig bei Osna Chillt, eurer entspannten Abendsendung für Osnabrück und das Umland. Schön, dass du dir jetzt Zeit nimmst, um ein bisschen runterzukommen, vielleicht nach Feierabend, vielleicht auf dem Weg nach Hause oder schon gemütlich auf der Couch. Lehn dich zurück, lass den Tag los und wir kümmern uns um den Soundtrack dazu. Hier kommt für dich Beautiful People von David Guetta und Sia.

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Ob Frühjahrsputz oder Spaziergang durch die Frühlingsluft, wir haben die passende Musik.

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1: Hier sind die wichtigsten Meldungen aus unserer Region mit Hans. Gastautorin Sabine Klein fordert, Osnabrück als Stadt am Fluss erlebbarer zu machen. Am Haseufer gegenüber dem Sporthaus von L und T könnten eine abgesenkte Uferpromenade, Straßencafés und ein kleiner Biergarten entstehen.

Dafür müsste die Einfahrt des L- und T-Parkhauses zur kleinen Domsfreiheit verlegt und das Haus als automatisiertes Parkhaus der Zukunft genutzt werden, in dem Autos und Robotertaxis selbstständig einparken, während Menschen bequem am Theater aussteigen. Im Stadtteil Ösede wird für das neue Baugebiet südlich des Schulzentrums gebaut. Ab voraussichtlich Montag, dem 20. Juli, wird der Südring zwischen Forstweg und Papiermühle wegen Kanal- und Straßenbauarbeiten vollgesperrt. Umleitung über Klöcknerstraße und Schauenroth. Anschließend folgen Vollsperrungen auf Schauenroth und Stadtring mit Umleitungen über Stadtring, Heinrich-Stürmann-Weg und Klöcknerstraße. Betroffen ist auch die Einmündung Forstweg. Die Arbeiten sollen bis zum Jahresende abgeschlossen sein. Am Mittwochabend, 15. Juli, kam es an der Einmündung Karlstraße-Klöcknerstraße in Georgsmarienhütte zu einer Unfallflucht. Ein schwarzer Sportwagen fuhr auf einen VW auf und schob diesen auf einen Transporter. Der 55-jährige VW-Fahrer wurde leicht verletzt. An allen Fahrzeugen entstand Sachschaden. Der gesuchte Fahrer ist etwa Anfang 20, gepflegt, mit schwarzen Haaren, trug ein schwarzes Hemd. Hinweise an die Polizei Georgsmarienhütte, Telems 05401 8316. Das waren die lokalen Nachrichten.

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1: Am 16.07.2012, heute vor 14 Jahren, ging eine der warmesten, rauchigsten Orgelstimmen des Rock für immer aus. John Douglas John Lord, Jahrgang 1941 aus Leicester, starb im Alter von 71 Jahren in der London Clinic in Westminster. Offiziell an einer Lungenembolie, einer Komplikation seiner seit 2011 behandelten Bauchspeicheldrüsenkrebserkrankung. Er verließ diese Welt, umgeben von seiner Familie. Die offizielle Botschaft sagte es so: John passes from darkness to light. John Lord war 1968 Mitbegründer von Deep Purple und sein Hammond-Organ war mehr als Begleitung. Es war die zweite Gitarre, ein wütender, samtiger Gegenpart zu Ritchie Blackmores Feuer. Zusammen mit Ian Paice bildete er die Konstante in den wichtigsten Jahren der Band, schrieb mit an Hymnen wie Smoke on the Water und schuf Klangräume, die Gitarrenriffs nicht übertönten, sondern erweiterten. Seine Verknüpfung von Orchester und Rock, allen voran das 1969er Concerto for Group and Orchestra, machte ihn zu einem Wegbereiter, der klassische Form und harte Rockenergie miteinander verschmolz. Zwischen Whitesnake-Auftritten, Solo-Orchesterwerken und unzähligen Sessions blieb Lord ein Spieler mit tiefem Gefühl fürs Arrangement. Nach dem Abschied von Deep Purple 2002 wandte er sich verstärkt der Komposition und klassischen Projekten zu, blieb aktiv bis kurz vor seinem Tod. Behandlungen in England und sogar in Israel zeigen, wie sehr er alles unternahm, um weiterzuspielen. Sein Erbe lebt in jedem verzerrten Hammond-Solo, in Symphonieprojekten und in der Art, wie Keyboarder seitdem gedacht werden. Die späte Ehrung folgte: ein Tributkonzert in der Royal Albert Hall, die Beisetzung in Hambledon und 2016 die Aufnahme in die Rock'n'Roll Hall of Fame als Teil von Deep Purple. Und jetzt, als kleine Verbeugung vor dem Mann, der Bach und Marshall miteinander verheiratete, Bourrée.

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2: Das Neueste von Tore, hallo? Brüssel will die Wirtschaft der Europäischen Union bis zum Jahr 2040 in Verkehr, Industrie und Gebäuden zu 46% elektrifizieren. Laut EU-Kommission könnten so jährlich 260 Milliarden Euro für importierte fossile Brennstoffe eingespart werden. Ein Aktionsplan sieht Reformen bei Netzentgelten, Energiebesteuerung und Gebäudeeffizienz vor, unter anderem mit dem Grundsatz, dass Strom nicht höher besteuert werden darf als Gas. Umweltverbände fordern zusätzlich strengere Vorgaben für erneuerbare Energien und Energieeinsparungen. Beim Euro-Jackpot sind am Freitagabend die Gewinnzahlen 6, 21, 31, 47 und 48 sowie die Eurozahlen 2 und 9 gezogen worden. Die Gewinnwahrscheinlichkeit in der höchsten Klasse liegt bei 1 zu 140 Millionen. Lottogewinne bleiben in Deutschland nach Angaben von Experten grundsätzlich einkommensteuerfrei. Im Stadtteil Ösede kommt es wegen der Erschließung des neuen Baugebiets südlich des Schulzentrums in den kommenden Wochen und Monaten zu Verkehrseinschränkungen. Ab voraussichtlich Montag, dem 20. Juli, wird zunächst der Südring zwischen Forstweg und Papiermühle voll gesperrt. Umleitungen führen über Klöcknerstraße und Schauenroth. Später folgen Vollsperrungen auf Schauenroth und Stadtring. Die Arbeiten sollen bis Jahresende dauern.
3: Danke, Tore. Das Wetter in Osnabrück. Heute warm mit etwa 28 Grad und einem Mix aus Sonne und freundlichen Wolken. Dazu meist sanfter Wind, Böen pusten dich ab und zu etwas kräftiger an, es bleibt größtenteils trocken. Heute Abend nach und nach mehr Auflockerung, die Luft wird langsam angenehm mild, nur vereinzelt mal ein Minischauer. Morgen deutlich frischer bei rund 21 Grad, grauer Himmel mit dichter Wolkendecke, aber trocken und windmäßig sehr entspannt. Übermorgen ähnlich. Viele Wolken, kaum Sonne, um 21 Grad, nur eine kleine Chance für kurzen Nieselregen.
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2: Die Verkehrsnachrichten rund um Osnabrück. Zwischen Münsterstraße und der A30 bei Ibbenbüren hast du wegen Straßenbau eine Vollsperrung. Da kommst du im Moment gar nicht durch. Außerdem ist zwischen der Abfahrt der B219 und der Münsterstraße bei Ibbenbüren ebenfalls komplett gesperrt, ebenfalls wegen Bauarbeiten. Und in Ibbenbüren zwischen Tecklenburger Damm und Markweg ist die Straße auf kurzer Strecke voll gesperrt. Hier kommst du aktuell auch nicht durch. Fahr vorsichtig und komm gut an.
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4: Guten Abend, ihr Lieben. Hier ist Heiko auf Hase Radio und ihr hört Osna chillt. Eure entspannte Abendrunde für Osnabrück und die Region. Schön, dass du dir jetzt ein bisschen Zeit zum Runterkommen nimmst, egal ob auf dem Sofa, im Auto oder noch auf Spätschicht. Lehn dich zurück, lass den Tag ausklingen, die Musik übernehmen wir. Und genau damit machen wir jetzt weiter. Hier kommt für dich I Believe von R. Kelly.

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1: More natural alternatives depending on intent. Brüssel will die Wirtschaft der Europäischen Union bis zum Jahr 2040 in Verkehr, Industrie und Gebäuden zu 46% elektrifizieren. Laut EU-Kommission könnten so jährlich 260 Milliarden Euro für importierte fossile Brennstoffe eingespart werden. Ein Aktionsplan sieht Reformen bei Netzentgelten, Energiebesteuerung und Gebäudeeffizienz vor, unter anderem mit dem Grundsatz, dass Strom nicht höher besteuert werden darf als Gas. Umweltverbände fordern zusätzlich strengere Vorgaben für erneuerbare Energien und Energieeinsparungen. Beim Euro-Jackpot sind am Freitagabend die Gewinnzahlen 6, 21, 31, 47 und 48 sowie die Eurozahlen 2 und 9 gezogen worden. Die Gewinnwahrscheinlichkeit in der höchsten Klasse liegt bei 1 zu 140 Millionen. Lottogewinne bleiben in Deutschland nach Angaben von Experten grundsätzlich einkommensteuerfrei. Im Stadtteil Ösede kommt es wegen der Erschließung des neuen Baugebiets südlich des Schulzentrums in den kommenden Wochen und Monaten zu Verkehrseinschränkungen. Ab voraussichtlich Montag, dem 20. Juli, wird zunächst der Südring zwischen Forstweg und Papiermühle voll gesperrt. Umleitungen führen über Klöcknerstraße und Schauenroth. Später folgen Vollsperrungen auf Schauenroth und Stadtring. Die Arbeiten sollen bis Jahresende dauern.
2: Danke, Tore. Das Wetter in Osnabrück. Heute warm mit etwa 28 Grad und einem Mix aus Sonne und freundlichen Wolken. Dazu meist sanfter Wind, Böen pusten dich ab und zu etwas kräftiger an, es bleibt größtenteils trocken. Heute Abend nach und nach mehr Auflockerung, die Luft wird langsam angenehm mild, nur vereinzelt mal ein Minischauer. Morgen deutlich frischer bei rund 21 Grad, grauer Himmel mit dichter Wolkendecke, aber trocken und windmäßig sehr entspannt. Übermorgen ähnlich. Viele Wolken, kaum Sonne, um 21 Grad, nur eine kleine Chance für kurzen Nieselregen.
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3: Ein Blick auf den Verkehr in und um Osnabrück. Zwischen der Münsterstraße und der A30 bei Ibbenbüren ist die Straße wegen Bauarbeiten komplett gesperrt. Ebenfalls bei Ibbenbüren ist die Verbindung zwischen der B219 Abfahrt 11b und der Münsterstraße voll gesperrt, auch hier wegen Bauarbeiten. Und zwischen dem Tecklenburger Damm und dem Markweg in Ibbenbüren kommst du im Moment gar nicht durch. Die Strecke ist komplett dicht. Fahr hier bitte weiträumig über die umliegenden Straßen und pass gut auf. Gute und sichere Fahrt dir.
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4: Guten Abend, ihr Lieben. Hier ist Heiko auf Hase Radio. Es ist kurz nach 10. Ihr habt es geschafft. Das Wochenende ist offiziell eröffnet. Willkommen bei Eckes Freitag, eurer gemütlichen Spätschicht für Osnabrück und ums Herum. Macht's euch bequem, lasst die Woche von euch abperlen, ich sorge für den passenden Soundtrack. Und wir starten direkt mit einem Klassiker zum Durchatmen. Hier sind U2 mit I Still Haven't Found What I'm Looking For. Viel Spaß!

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1: Which one fits your intent? Brüssel will die Wirtschaft der Europäischen Union bis zum Jahr 2040 in Verkehr, Industrie und Gebäuden zu 46% elektrifizieren. Laut EU-Kommission könnten so jährlich 260 Milliarden Euro für importierte fossile Brennstoffe eingespart werden. Ein Aktionsplan sieht Reformen bei Netzentgelten, Energiebesteuerung und Gebäudeeffizienz vor, unter anderem mit dem Grundsatz, dass Strom nicht höher besteuert werden darf als Gas. Umweltverbände fordern zusätzlich strengere Vorgaben für erneuerbare Energien und Energieeinsparungen. Beim Euro-Jackpot sind am Freitagabend die Gewinnzahlen 6, 21, 31, 47 und 48 sowie die Eurozahlen 2 und 9 gezogen worden. Die Gewinnwahrscheinlichkeit in der höchsten Klasse liegt bei 1 zu 140 Millionen. Lottogewinne bleiben in Deutschland nach Angaben von Experten grundsätzlich einkommensteuerfrei. Im Stadtteil Ösede kommt es wegen der Erschließung des neuen Baugebiets südlich des Schulzentrums in den kommenden Wochen und Monaten zu Verkehrseinschränkungen. Ab voraussichtlich Montag, dem 20. Juli, wird zunächst der Südring zwischen Forstweg und Papiermühle vollgesperrt. Umleitungen führen über Klöcknerstraße und Schauenroth. Später folgen Vollsperrungen auf Schauenroth und Stadtring. Die Arbeiten sollen bis Jahresende dauern.
2: Danke, Tore. Das Wetter in Osnabrück. Heute warm mit etwa 28 Grad und einem Mix aus Sonne und freundlichen Wolken. Dazu meist sanfter Wind, Böen pusten dich ab und zu etwas kräftiger an, es bleibt größtenteils trocken. Heute Abend nach und nach mehr Auflockerung, die Luft wird langsam angenehm mild, nur vereinzelt mal ein Minischauer. Morgen deutlich frischer bei rund 21 Grad, grauer Himmel mit dichter Wolkendecke, aber trocken und windmäßig sehr entspannt. Übermorgen ähnlich. Viele Wolken, kaum Sonne, um 21 Grad, nur eine kleine Chance für kurzen Nieselregen.
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3: Schauen wir uns den Verkehr in und um Osnabrück an. Zwischen Münsterstraße und der A30 bei Ibbenbüren ist die Strecke wegen Bauarbeiten komplett gesperrt. Du musst dort weiträumig ausweichen. Außerdem ist zwischen der Abfahrt der B219 und der Münsterstraße bei Ibbenbüren ebenfalls voll gesperrt. Auch hier kommst du im Moment nicht durch. Und in Ibbenbüren ist zwischen Markweg und Tecklenburger Damm die Straße komplett dicht. Such dir am besten schon vorher eine andere Route. Komm es gut und entspannt an dein Ziel.
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4: Und da sind wir wieder. Kurz nach 11, zweite Runde Eckesfreitag auf Hase Radio. Deinem Soundtrack für Osnabrück und den ganzen Landkreis. Schön, dass du immer noch oder vielleicht gerade jetzt eingeschaltet hast. Mach's dir gemütlich, lass die Woche hinter dir, wir kümmern uns um den Rest. Dreh ein bisschen lauter, falls du noch unterwegs bist oder im Bett liegst. Jetzt für dich. Beautiful People von David Guetta und Sia. Viel Spaß!

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1: Am 16.07.2012, heute vor 14 Jahren, ging eine der warmesten, rauchigsten Orgelstimmen des Rock für immer aus. John Douglas John Lord, Jahrgang 1941 aus Leicester, starb im Alter von 71 Jahren in der London Clinic in Westminster. Offiziell an einer Lungenembolie, einer Komplikation seiner seit 2011 behandelten Bauchspeicheldrüsenkrebserkrankung. Er verließ diese Welt, umgeben von seiner Familie. Die offizielle Botschaft sagte es so: John passes from darkness to light. John Lord war 1968 Mitbegründer von Deep Purple und sein Hammond-Organ war mehr als Begleitung. Es war die zweite Gitarre, ein wütender, samtiger Gegenpart zu Ritchie Blackmores Feuer. Zusammen mit Ian Paice bildete er die Konstante in den wichtigsten Jahren der Band, schrieb mit an Hymnen wie Smoke on the Water und schuf Klangräume, die Gitarrenriffs nicht übertönten, sondern erweiterten. Seine Verknüpfung von Orchester und Rock, allen voran das 1969er Concerto for Group and Orchestra, machte ihn zu einem Wegbereiter, der klassische Form und harte Rockenergie miteinander verschmolz. Zwischen Whitesnake-Auftritten, Solo-Orchesterwerken und unzähligen Sessions blieb Lord ein Spieler mit tiefem Gefühl fürs Arrangement. Nach dem Abschied von Deep Purple 2002 wandte er sich verstärkt der Komposition und klassischen Projekten zu, blieb aktiv bis kurz vor seinem Tod. Behandlungen in England und sogar in Israel zeigen, wie sehr er alles unternahm, um weiterzuspielen. Sein Erbe lebt in jedem verzerrten Hammond-Solo, in Symphonieprojekten und in der Art, wie Keyboarder seitdem gedacht werden. Die späte Ehrung folgte: ein Tributkonzert in der Royal Albert Hall, die Beisetzung in Hambledon und 2016 die Aufnahme in die Rock'n'Roll Hall of Fame als Teil von Deep Purple. Und jetzt, als kleine Verbeugung vor dem Mann, der Bach und Marshall miteinander verheiratete, Bourrée.

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1: Die Neuigkeiten mit Tore, hallo? Brüssel will die Wirtschaft der Europäischen Union bis zum Jahr 2040 in Verkehr, Industrie und Gebäuden zu 46% elektrifizieren. Laut EU-Kommission könnten so jährlich 260 Milliarden Euro für importierte fossile Brennstoffe eingespart werden. Ein Aktionsplan sieht Reformen bei Netzentgelten, Energiebesteuerung und Gebäudeeffizienz vor, unter anderem mit dem Grundsatz, dass Strom nicht höher besteuert werden darf als Gas. Umweltverbände fordern zusätzlich strengere Vorgaben für erneuerbare Energien und Energieeinsparungen. Beim Euro-Jackpot sind am Freitagabend die Gewinnzahlen 6, 21, 31, 47 und 48 sowie die Eurozahlen 2 und 9 gezogen worden. Die Gewinnwahrscheinlichkeit in der höchsten Klasse liegt bei 1 zu 140 Millionen. Lottogewinne bleiben in Deutschland nach Angaben von Experten grundsätzlich einkommensteuerfrei. Im Stadtteil Ösede kommt es wegen der Erschließung des neuen Baugebiets südlich des Schulzentrums in den kommenden Wochen und Monaten zu Verkehrseinschränkungen. Ab voraussichtlich Montag, dem 20. Juli, wird zunächst der Südring zwischen Forstweg und Papiermühle vollgesperrt. Umleitungen führen über Klöcknerstraße und Schauenroth. Später folgen Vollsperrungen auf Schauenroth und Stadtring. Die Arbeiten sollen bis Jahresende dauern.
2: Am Sonntag überwiegend wolkig bis trüb, stellenweise leichter Regen oder Nieselregen, vor allem von Nordwesten bis Südosten, Lichtblicke am ehesten im Osten, nachmittags auch im Westen, Höchstwerte 4 bis 14 Grad, Wind meist schwach aus Westen, zeitweise mäßig mit frischen Böen im Westen, in der Nacht gebietsweise Regen, lokal Nebel, Tiefstwerte 3 bis 8 Grad, im Schwarzwald und Allgäu um 1 Grad. Montag neblig trüb mit Nieselregen 5 bis 13 Grad. Dienstag öfter Regen 6 bis 15 Grad. Pack deinen Schirm.
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3: Ein Blick auf den Verkehr in und um Osnabrück. Zwischen der Münsterstraße und der A30 bei Ibbenbüren ist die Strecke wegen Straßenarbeiten komplett gesperrt. Auch zwischen der Abfahrt der B219 und der Münsterstraße bei Ibbenbüren kommst du wegen Straßenarbeiten nicht durch. Außerdem ist zwischen dem Tecklenburger Damm und dem Markweg bei Ibbenbüren die Straße voll gesperrt. Fahr hier bitte weiträumig über die umliegenden Straßen und pass gut auf dich auf. Gute und sichere Fahrt.
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4: Kurz nach Mitternacht, hallo Osnabrück, hallo Landkreis. Schön, dass du wach bist und bei Hase Radio reinschaltest. Ich bin Heiko, begleite dich entspannt durch die Nacht mit frischen Nachrichten aus aller Welt und ganz viel Musik zum Runterkommen oder Weiterarbeiten. Mach's dir bequem, dreh ein bisschen lauter. Hier kommt für dich Honey South von Danny Vera.

0: Ich würde auch manchmal morgens putzen.
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2: If you meant literally hello from me, Thor, you could also say hallo von mir, Thor. Brüssel will die Wirtschaft der Europäischen Union bis zum Jahr 2040 in Verkehr, Industrie und Gebäuden zu 46% elektrifizieren. Laut EU-Kommission könnten so jährlich 260 Milliarden Euro für importierte fossile Brennstoffe eingespart werden. Ein Aktionsplan sieht Reformen bei Netzentgelten, Energiebesteuerung und Gebäudeeffizienz vor, unter anderem mit dem Grundsatz, dass Strom nicht höher besteuert werden darf als Gas. Umweltverbände fordern zusätzlich strengere Vorgaben für erneuerbare Energien und Energieeinsparungen. Beim Euro-Jackpot sind am Freitagabend die Gewinnzahlen 6, 21, 31, 47 und 48 sowie die Eurozahlen 2 und 9 gezogen worden. Die Gewinnwahrscheinlichkeit in der höchsten Klasse liegt bei 1 zu 140 Millionen. Lottogewinne bleiben in Deutschland nach Angaben von Experten grundsätzlich einkommensteuerfrei. Im Stadtteil Ösede kommt es wegen der Erschließung des neuen Baugebiets südlich des Schulzentrums in den kommenden Wochen und Monaten zu Verkehrseinschränkungen. Ab voraussichtlich Montag, dem 20. Juli, wird zunächst der Südring zwischen Forstweg und Papiermühle vollgesperrt. Umleitungen führen über Klöcknerstraße und Schauenrot. Später folgen Vollsperrungen auf Schauenrot und Stadtring. Die Arbeiten sollen bis Jahresende dauern. Jetzt das Wetter. Hanna?
3: Danke, Tore. Das Wetter in Osnabrück. Heute Nacht bleibt es leicht bis mäßig bewölkt, angenehm mild bei etwa 18 Grad und trocken, dazu nur ein laues Lüftchen. Am Morgen ziehen mehr Wolken auf, später meist geschlossene Wolkendecke, aber weiterhin trocken und nur ein zarter Wind. Heute tagsüber überwiegend grau, Sonne nur mit Gastauftritt bis rund 22 Grad, dazu ein sanfter bis normaler Wind. Morgen und übermorgen einheitsgrau, 11 bis 21 Grad, nur vereinzelt ein paar verlorene Tropfen, meist trocken.
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4: Ein Blick auf den Verkehr in und um Osnabrück. Zwischen der Münsterstraße und der Autobahn 30 bei Ebenbüren ist die Strecke wegen Bauarbeiten komplett gesperrt. Ebenfalls gesperrt ist der Abschnitt zwischen der Abfahrt der Bundesstraße 219 und der Münsterstraße bei Ebenbüren, ebenfalls aufgrund von Bauarbeiten. Und außerdem hast du zwischen Markweg und Tecklenburger Damm bei Ebenbüren eine Vollsperrung. Fahr am besten frühzeitig eine Ausweichstrecke und komm sicher an. Gute und entspannte Fahrt dir.
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5: Moin, du Nachtmensch, hier ist Heiko auf Hase Radio, deinem Sender für Osnabrück und die Region. Schön, dass du wach bist. Wir begleiten dich durch die stille Stunde nach 1 mit viel Musik und News aus aller Welt, kompakt für dich sortiert. Und jetzt wird's klassisch. Hier kommt Rod Stewart mit Tonight I'm Yours. Viel Spaß beim Zuhören.

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Hallo ihr da draußen in der Nacht. Ob ihr noch wach seid, gerade bereits aufsteht oder einfach vielleicht die Ruhe genießt. Ich habe den perfekten Soundtrack für die späten Stunden. Kommt damit gut durch die Nacht mit uns. Wir sind Hase Radio.

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1: Hallo, ich heiße Tore. In der Straße von Hormus sind nach Angaben der iranischen Revolutionsgarden zwei Öltanker auf Minen gefahren, explodiert und in Brand geraten. Die Schiffe seien zuvor von US-Geheimdiensten in die Irre geführt worden. Angaben zu Flagge oder Opfern gibt es noch nicht. Die Meerenge ist wegen des Iran-Kriegs faktisch geschlossen. Die Folge sind stark gestiegene Energiepreise. Beim Euro-Jackpot sind am Freitagabend die Gewinnzahlen 6, 21, 31, 47 und 48 sowie die Eurozahlen 2 und 9 gezogen worden. Die Gewinnwahrscheinlichkeit in der höchsten Klasse liegt bei 1 zu 140 Millionen. Lottogewinne bleiben in Deutschland nach Angaben von Experten grundsätzlich einkommensteuerfrei. Im Stadtteil Ösede kommt es wegen der Erschließung des neuen Baugebiets südlich des Schulzentrums in den kommenden Wochen und Monaten zu Verkehrseinschränkungen. Ab voraussichtlich Montag, dem 20. Juli, wird zunächst der Südring zwischen Forstweg und Papiermühle vollgesperrt. Umleitungen führen über Klöcknerstraße und Schauenroth. Später folgen Vollsperrungen auf Schauenroth und Stadtring. Die Arbeiten sollen bis Jahresende dauern.
2: Danke, Tore. Das Wetter in Osnabrück. Heute Nacht bleibt es leicht bis mäßig bewölkt, angenehm mild bei etwa 18 Grad und trocken, dazu nur ein laues Lüftchen. Am Morgen ziehen mehr Wolken auf, später meist geschlossene Wolkendecke, aber weiterhin trocken und nur ein zarter Wind. Heute tagsüber überwiegend grau, Sonne nur mit Gastauftritt bis rund 22 Grad, dazu ein sanfter bis normaler Wind. Morgen und übermorgen einheitsgrau, 11 bis 21 Grad, nur vereinzelt ein paar verlorene Tropfen, meist trocken.
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3: Ein Blick auf den Verkehr in und um Osnabrück. Zwischen Münsterstraße und der Auffahrt zur A30 bei Ibbenbüren hast